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1: Im Studio Eva-Maria Fuhn. Die Bundesregierung hat mit dem neuen Doppelbudget auch ein zweites verpflichtendes Kindergartenjahr ab 2027 beschlossen, vor allem um mangelnde Deutschkenntnisse auszugleichen. Das Bildungsministerium rechnet mit rund 80 Millionen Euro zusätzlich im Jahr. Für die Umsetzung zuständig sind Länder, Gemeinden und private Träger. Die reagieren gelassen, die Besuchsquote sei jetzt schon hoch. Viktoria Waldhäusl.
2: Etwa 95% aller Vierjährigen besuchen schon jetzt eine Kinderbetreuungseinrichtung. In Tirol und Niederösterreich sind es sogar 98,8%, in Wien 93. Entsprechend entspannt gibt sich Gemeindebundpräsident Johannes Pressl von der ÖVP, was das von der Bundesregierung beschlossene zweite verpflichtende Kindergartenjahr angeht.
3: Wenn der Herr Minister jetzt auch entsprechende Mittel zur Verfügung hat, dann werden wir auch die Finanzierung, und ich glaube hier an seine Zusagen, auch schaffen.
2: Ähnliches ist auch von den Ländern zu hören. Und auch bei privaten Trägern in Wien, die 2/3 des Angebots stemmen, gibt man sich gelassen. Der Personalmangel sei ohnehin ein Thema. Durch das zweite verpflichtende Kindergartenjahr rechnet man aber nicht mit einer erheblichen Mehrbelastung, heißt es etwa bei Kiwi, dem zweitgrößten privaten Träger in Wien.
1: Die G7-Staaten wollen nach der Ankündigung eines möglichen Friedensabkommens zwischen den USA und dem Iran auch die stockenden Verhandlungen zum Ukraine-Krieg wieder in Gang bringen. Am Gipfel der 7 führenden Industrienationen im französischen Evian nimmt auch der ukrainische Präsident Zelensky teil. Zelensky hat nach eigenen Angaben in einem Telefonat mit US-Präsident Trump ein Treffen mit Kreml-Chef Putin in den USA vorgeschlagen. Fast die Hälfte aller Kinder weltweit, das sind rund 1,1 Milliarden, ist einem UNICEF-Bericht zufolge mindestens 3 Klimagefahren gleichzeitig ausgesetzt. Also Dürre, extreme Hitze über 35 Grad und Hitzewellen. Das geht aus dem China-Kinder-Klimarisikenbericht 2026 hervor. Nahezu jedes Kind der Welt sei mindestens einer Klimagefahr ausgesetzt, heißt es. Bei der Fußball-WM gibt es in der vergangenen Nacht 4 Unentschieden, darunter ein 2:2 zwischen Iran und Neuseeland, Martin Lang.
4: Den Iranern gelingt zweimal der Ausgleich gegen Neuseeland und Torschütze Ramin Reshain als Man of the Match beim 2:2 erklärt, dass man es derzeit nicht leicht hat. Wir trainieren in Mexiko, spielen in L.A. und am Ende des Tages sind wir jetzt unzufrieden. Wir hätten den Sieg verdient. Aber ansonsten wehrt er alle Fragen ab, er spricht nicht über Politik. 1:1 endet Belgien, Ägypten und auch Uruguay gegen Saudi-Arabien in der Spanien-Gruppe. Die Spanier spielen 0:0 gegen Kap Verde, deren unbezwingbarer Torhüter Voschinha denkt im Moment des Erfolges für den WM-Neuling mit dem 0:0 an seine verstorbenen Großeltern.
5: I cry because I grow up with my grandparents and I'm very happy for all the Cape Verdean people.
4: Auf den Kap Verden wird gefeiert, Spanien wird zu Hause von der Presse kritisiert, Desaster nicht wiederzuerkennen, Versager.
1: Das waren die Nachrichten mit Eva-Maria Fuhn.
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1: Im Studio Eva-Maria Fuhn. Nach der Einigung zwischen den USA und dem Iran auf ein Rahmenabkommen zur Beendigung des Krieges kommt offenbar Bewegung in die für den internationalen Ölhandel so wichtige Straße von Hormus. Es gibt erste Meldungen, wonach iranische Tanker die Meerenge passieren durften. Stefan Gera berichtet.
2: Mindestens 3 iranische Öltanker und 2 Frachtschiffe haben den Golf von Oman südwestlich der Straße von Hormus passieren dürfen. Die Amerikaner hätten sie durchgelassen, das berichten Iran. Quellen. Die vollständige Öffnung der Straße von Hormus ist ein Teil des US-iranischen Rahmenabkommens, das übrigens nicht sehr umfangreich ist. Es umfasst 1,5 Seiten, das sagt US-Vizepräsident J.D. Vance dem Sender NBC News. Es sei ein sehr allgemeines Dokument, das entspreche dem, was man mit dem Iran besprochen habe.
3: The MOU, Jake, is about a page and a half, so it is a very general document, but this has been very much part of the conversations that we've had with the Iranians.
2: Und das 1,5-seitige Rahmenabkommen soll kommenden Freitag in Genf unterzeichnet werden.
1: Die 7 führenden Industrienationen wollen die Verhandlungen zur Beendigung des Ukraine-Kriegs wieder in Gang bringen. Gast beim Treffen im französischen Evian ist auch der ukrainische Präsident Zelensky. US-Präsident Trump hat am Abend erklärt, er habe am Wochenende gute Gespräche mit Zelensky und Kreml-Chef Putin geführt. In der Wiener Hofburg findet heute zum 10. Mal der Austrian World Summit statt. An der Internationalen Konferenz für Klima- und Umweltschutz nehmen neben Gastgeber Arnold Schwarzenegger internationale Größen aus Politik und Wirtschaft teil. Mit Spannung wird die Rede von Ex-US-Vizepräsidentin Kamala Harris erwartet. Österreichs Fußballnationalteam ist nun am Spielort San Francisco angekommen, wo es morgen um 6 Uhr früh unserer Zeit das erste Gruppenspiel dieser Weltmeisterschaft gegen Jordanien bestreitet. ORF-Sportreporter Daniel Kulowitz, die Spannung steigt.
4: Ja, die Spieler haben einen 80-Minuten-Flug absolviert mit einem FIFA-Chat von Santa Barbara hierher nach San Francisco. Dann haben David Alaba und Ralf Rangnick in einem vollen Saal voller Journalisten über den morgigen Gegner gesprochen. Und der Teamchef warnt, Jordanien wird auf keinen Fall ein Selbstläufer.
5: Überraschungen hat es ja jetzt, glaube ich, in den letzten Tagen schon genügend gegeben. Insofern gibt es niemand bei uns, der das Spiel morgen in irgendeiner Form auf die leichte Schulter nimmt oder glaubt, dass wir das im Vorbeigehen gewinnen können.
1: Und Daniel Kulowitz, alle Spieler haben sich für dieses erste Match fit gemeldet.
4: Das ist wirklich erfreulich. Ralf Rangnick hat betont, dass er aus dem Vollen schöpfen kann und hat seine Startelf auch dem Team schon verraten. Und klar ist, David Alaba wird das Team als Kapitän aufs Feld führen.
6: So etwas, was in meiner Karriere vielleicht irgendwo noch gefehlt hat. Dementsprechend ist die Freude und die Vorfreude auf morgen extrem groß.
4: Der Teamchef hat übrigens das Motto ausgerufen, lasst uns hier auch Spaß haben.
1: WM-Auftakt also für Österreich morgen 6 Uhr live in ORF 1. Das waren die Nachrichten mit Eva-Maria Fuhn.
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1: Im Studio Eva-Maria Fohn. Ab heute können wieder Förderansuchen für Photovoltaikanlagen und Stromspeicher gestellt werden. Gefördert wird, solange das Geld reicht. Dieses Mal sind 12 Millionen Euro vorgesehen. Beim ersten Fördercall Ende April war die Nachfrage enorm. Rainer Hasse war aus unserer Wirtschaftsredaktion. Wird heute auch mit vielen Anträgen gerechnet?
2: Ja, das wird ziemlich sicher ein ziemlicher Run heute auf diese Förderungen, denn bei den sozusagen kleinen Anlagen sind die Investitionszuschüsse eigentlich für die schnellsten da. Also es empfiehlt sich tatsächlich um 17 Uhr Computer oder eben Handy bereitzuhalten, um sofort ein Ticket zu ziehen, also sich sozusagen erst anzumelden für eine PV-Anlage. Bei der letzten Förderansuchrunde sind nämlich tausende Anträge nicht angenommen worden und die werden es bei diesem Mal wohl wieder versuchen.
1: Und lässt sich sagen, wie viel da so gefördert wird?
2: Also vom Bund gefördert wird je nach Größe der Anlage unterschiedlich. Maximal ein Drittel der Anschaffungskosten können es sein. Was auch immer aktueller wird, PV-Anlagen werden immer mehr mit Speichermöglichkeiten angeschafft und eben auch gefördert. Der Staat hält auch das für sinnvoll, genauso wie Komponenten aus Europa. Dafür existiert noch eine Extraförderung.
1: Berichtet Rainer Hasiwa. Ins Ausland, das von den USA und dem Iran ausgehandelte Rahmenabkommen für eine Beendigung des Krieges ist nach Angaben aus Washington bereits digital unterzeichnet worden. US-Präsident Donald Trump und sein Vize J.D. Vance hätten das Dokument unterschrieben, ebenso der iranische Chefunterhändler Parlamentspräsident Mohammed Bagher Ghalibaf, so das Weiße Haus. Aus Teheran gab es dafür keine Bestätigung. Das Europäische Parlament macht nach jahrelangem Streit nun den Weg frei für eine Neuregelung der Flugpassagierrechte. Und diese fällt für die Konsumenten recht erfreulich aus, aus Straßburg Robert Zickmund.
3: Auch in Zukunft können Passagiere, deren Flug sich über 3 Stunden verspätet, je nach Fluglänge zwischen 250 bis 600 Euro Entschädigung verlangen. Die Airlines müssen das transparent anbieten. Nach 3 Stunden muss außerdem ein Essen und gegebenenfalls eine Hotelübernachtung bereitgestellt werden. Mitgliedsländer und EU-Kommission wollten ursprünglich schwächere Ansprüche. ÖVP-Europaabgeordnete Sophia Kircher freut sich, dass sich das Parlament nun schlussendlich durchsetzen konnte.
4: Mit dieser Einigung besteht endlich wieder Rechtssicherheit. Das ist wichtig für die vielen tausenden europäischen Konsumentinnen und Konsumenten, die mit dem Flugzeug verreisen.
3: Auch Familien können sich freuen, dass etwa Billig-Airlines Aufschläge verlangen, wenn Kinder bei ihren Eltern sitzen wollen, wird unzulässig.
1: Bei der Fußball-WM haben die jüngsten Spiele 4 Unentschieden gebracht. Mit Favorit Spanien erreichte gegen Kap Verde nur ein 0:0. Uruguay spielte gegen Saudi-Arabien 1:1. Belgien gegen Ägypten ebenfalls 1:1. Und der Iran holte gegen Neuseeland ein 2:2. Das waren die Nachrichten mit Eva-Maria Fohn.
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1: Im Studio Eva-Maria Fuhn. Der Austrian World Summit feiert heute in der Wiener Hofburg seinen 10. Geburtstag. Los geht es in einer knappen halben Stunde. Ins Leben gerufen wurde die Klimakonferenz von Arnold Schwarzenegger. Er ist heute aber nicht der einzige Prominente, der dabei ist. ORF-Reporterin Saskia Wienenboss.
2: Neben Arnold Schwarzenegger kommt heute auch die ehemalige amerikanische Vizepräsidentin Kamala Harris in die Wiener Hofburg. Es ist ihr erster Auftritt in Österreich und auch der erste in Europa nach der verlorenen US-Wahl. Auch der Gouverneur von Minnesota, Timothy Waltz, wird erwartet, sowie die englische Aktivistin Heather Mills. Und Hollywood-Star Richard Gere wird per Video Teil des Programms sein.
1: Das Motto ist We are unstoppable. Was soll damit gezeigt werden?
2: Das soll zeigen, was möglich ist, wenn man Probleme nicht nur diskutiert, sondern auch handelt. So ist aus einer Konferenz nach 10 Jahren eine weltweite Bewegung entstanden. Deshalb lautet das Motto des heurigen Austrian World Summits auch We are unstoppable.
1: Berichtet Saskia Wienenboss. Ab heute 17 Uhr können wieder Förderansuchen für Photovoltaikanlagen und Stromspeicher gestellt werden. Gefördert wird, solange das Geld reicht. Dieses Mal sind 12 Millionen Euro vorgesehen. Der Andrang dürfte groß sein. Beim ersten Förderaufruf heuer war die Nachfrage so enorm, dass nicht einmal die Hälfte aller Anträge angenommen werden konnte. In den USA sind beim Absturz eines B-52-Langstreckenbombers alle 8 Besatzungsmitglieder ums Leben gekommen. Das Militärflugzeug hätte einen Testflug machen sollen. Sebastian Rosenauer berichtet.
3: Die B-52 ist von einem Militärstützpunkt rund 100 Kilometer nördlich von Los Angeles gestartet, mitten in der Wüste. Gleich nach dem Start ist der Bomber abgestürzt und in Flammen aufgegangen, sagt ein Militärsprecher vor Ort.
4: And immediately after takeoff crashed and burst into flames.
3: Bilder des Absturzorts zeigen, dass fast nichts mehr von dem Flugzeugwrack übrig ist. Das US-Militär stuft den Unfall als nicht überlebbar ein und spricht den Angehörigen Mitgefühl aus.
4: This crash is deemed to be unsurvivable. Our thoughts and prayers are with the families.
3: Wie es zu dem Absturz kommen konnte, ist noch völlig unklar, heißt es vom US-Militär. Die B-52-Modelle sind seit den 1950er Jahren im Einsatz und gehören mit einer Länge von knapp 50 Metern zu den größten Fliegern der US-Luftwaffe.
1: Ein heftiges Erdbeben der Stärke 6,7 hat die indonesische Insel Sulawesi erschüttert. Laut der US-Erdbebenwarte ereignete sich das Beben in einer eher geringen Tiefe von 10 Kilometern im Zentrum der Insel. Daher werden Gebäudeschäden befürchtet. Eine Tsunami-Warnung wurde nicht ausgegeben. Der südafrikanische Jazzpianist Abdullah Ibrahim ist tot. Ibrahim starb laut seiner Familie nach kurzer Krankheit im Alter von 91 Jahren in seiner Wahlheimat Bayern. Der 1934 in Kapstadt geborene Musiker galt als einer der einflussreichsten Künstler Südafrikas. Das waren die Nachrichten mit Eva-Maria Fuhn.
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1: Im Studio Eva-Maria Fohn. Im französischen Evian geht der G7-Gipfel heute in den zweiten Tag. Zum Auftakt geht es um die Ukraine. Präsident Zelensky ist bereits eingetroffen. Und auch die Lage im Nahen Osten wird weiter zentrales Thema sein. Aus Frankreich Leonie Heitz.
2: Triumphierend trifft US-Präsident Trump beim G7-Gipfel in Evian ein. Das Abkommen mit dem Iran sei unterzeichnet, die Straße von Hormuz bereits teilweise wieder geöffnet. Frankreich und Großbritannien hatten angeboten, nach dem Abkommen beim Entminen und beim Schutz der Schifffahrt zu helfen. Doch Trump winkt ab. Er glaube nicht, dass man viel Hilfe brauche. Für Gastgeber Macron ist das ein Dämpfer. Neben dem Nahen Osten rückt nun auch die Ukraine wieder in den Fokus. Präsident Zelensky wird beim Gipfel erwartet. Ein bilaterales Treffen mit Trump gilt als wahrscheinlich.
1: Im Rahmen des Abkommens zwischen den USA und dem Iran zur Beendigung des Krieges gibt es offenbar auch eine Einigung zum Atomprogramm Teherans. Laut US-Vizepräsident J.D. Vance sollen internationale Atominspektoren wieder in den Iran zurückkehren. Ein Kernbestandteil der Vereinbarung sei, dass die internationale Atomenergiebehörde IAEA und die USA dem Land dabei helfen würden, seine Bestände an hoch angereichertem Uran zu vernichten, sagte Vance gegenüber dem Sender NBC News. In der Wiener Hofburg findet heute zum 10. Mal der Austrian World Summit statt. An der Internationalen Konferenz für Klima- und Umweltschutz nehmen neben Gastgeber Arnold Schwarzenegger internationale Größen aus Politik und Wirtschaft teil. Mit Spannung wird die Rede von Ex-US-Vizepräsidentin Kamala Harris erwartet. Bei Sportgroßveranstaltungen wie etwa jetzt gerade der Fußball-WM steigt die Gefahr von Einbrüchen. Das zeigt eine Analyse der Wiener Städtischen Versicherung. Rainer Hons.
3: Und zwar besonders dann, wenn sie wie jetzt in Übersee und wegen der Zeitverschiebung spät nachts oder in der Früh stattfinden. Während der WM in Brasilien 2014 zum Beispiel hat es 20% mehr Einbrüche in Wohnungen oder Häuser gegeben. Im Schnitt sind es 11%. Und das nicht nur, wenn man bei Freunden oder beim Public Viewing Fußball schaut, sondern sogar dann, wenn man zu Hause vor dem Fernseher sitzt, sagt Michael Witsch von der Wiener Städtischen.
4: Man ist auf, aber oftmals dann vielleicht auch vergisst, das Garagentor zu schließen, das Einfahrtstor zu schließen oder auch die Haustür offen zu haben.
3: Also vor Matchbeginn schauen, dass überall alles zugesperrt und gesichert ist, dass nicht unbeabsichtigt Einstiegshilfen herumliegen, wie zum Beispiel Leitern. Und bei aller Gastfreundschaft hat Polizeisprecher Fritz Grundnick noch einen Tipp.
5: Keine fremden Personen unüberprüft in die Wohnung oder ins Haus lassen.
1: Die Polizei in Vietnam hat ein illegales Katzenfleischnetzwerk zerschlagen und mehr als 400 gestohlene Katzen befreit. 9 Verdächtige sind festgenommen worden. In Vietnam ist der Konsum von Hunde- und Katzenfleisch legal. Anbieter müssen jedoch Herkunftsnachweise vorlegen. Das waren die Nachrichten mit Eva-Maria Fohn. Zum Wetter.
6: Aktuell hat es zwischen 15 Grad in Rauris und 23 Grad in Berndorf und auf 20 bis 28 Grad steigen die Temperaturen heute. Nebel- und Hochnebelfelder in Unterkärnten lichten sich. Zur Sonne kommen von Westen her Wolken. Diese werden insgesamt mehr und bringen allmählich auch einige Regenschauer, die meisten im Bergland. Heute und morgen weht noch teils lebhafter Westwind. In Summe wechselhaft wird auch der Mittwoch, bei Höchstwerten schon zwischen 22 und 30 Grad. Die zweite Wochenhälfte wird dann zunehmend schwül und heiß. So viel zum Wetter von Gerald Holzinger.

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2: 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Heute tauchen wir in eine Welt, in der Literatur, Klang, Musik und Performance aufeinandertreffen. Wir sprechen über das Litonale Festival für Sound and Poetry, das am 19. Juni im Musilhaus in Klagenfurt stattfindet und Künstler und Künstlerinnen aus den Bereichen Poesie, Spoken Word, experimentelle Musik und Performance zusammenbringt. Meine Gästin ist Edit Benhofa, eine der Organisatorinnen des Festivals. Mit ihr sprechen wir über die Entstehung der Litonale, das diesjährige Programm und darüber, warum die Verbindung von Wort und Klang heute so spannend ist. Dobrodošla, Edit, herzlich willkommen, Edit.
3: Dankeschön, danke für die Einladung. Ich begrüße ebenfalls.
2: Edit, kako bi festival Litonale predstavila nekomu, ki zanj sliši prvič? Edit, wie würdest du die Litonale jemandem beschreiben, der das Festival zum ersten Mal hört?
3: Also wir wollen mit dem Festival etwas anderes machen, als wir üblicherweise im Musilhaus machen, nämlich hauptsächlich Lesungsveranstaltungen, Gesprächsveranstaltungen, die immer wieder auch einmal von Musik begleitet werden. Aber in diesem Fall möchten wir Ton, Vortrag, Musik, gesprochenes Wort, eben die Performance zueinander bringen und verbinden. Das machen wir seit 2019 und die Anfänge der Dichterlesungen waren ja auch also mündliche Vorträge. Da wurde nicht aus einem geschriebenen Text vorgelesen, sondern da wurde ganz anders vorgetragen. Und diese Art der Performance wollen wir da wieder ein bisschen gemeinsam mit klanglichen Soundteppichen, Soundcollagen, Klanglandschaften, wie auch immer das die Künstlerinnen und Künstler verbinden, zusammenbringen.
2: Festival obstaja torej že od leta 2019. 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Das Festival gibt es seit 2019. Wie entstand die Idee, Poesie, Klang und Performance miteinander zu verbinden?
3: Wir hatten einen Abend mit Oliver Welter, der gemeinsam mit dem Lyriker Christoph W. Bauer aufgetreten ist. Und Oliver hatte dann die Idee, irgendwie einerseits aus dem Ort Musilhaus ein bisschen mehr zu machen, nicht nur im Veranstaltungssaal, sondern auch andere Räume zu bespielen, zum Beispiel auch den Innenhof, den wir bis jetzt nur als Parkplatz und Abstellplatz für Müllcontainer verwendet haben. Das funktioniert super, wenn das Wetter schön ist. Wir haben eine Bühne im Hof und eben auch das Erdgeschoss, also die Literaturlounge im Musilmuseum zu bespielen und da aus mehreren Bühnen, mehreren Orten Stationen zu machen und eben auch ein bisschen die Musik in den Vordergrund zu holen oder eben die Verbindung von Literatur und Musik in den Fokus zu rücken.
2: Kaj pa je po tvojem mnenju posebnost Litonale v primerjavi z drugimi literarnimi festivali? Was macht die Litonale deiner Meinung nach im Vergleich zu anderen Literaturfestivals besonders?
3: Eben genau diese Art der Beiträge, wo Ton und Musik sich verbinden, wo experimentelle Kunst und Performance zusammenkommen. Das fehlt vielleicht bei anderen Literaturfestivals, wo in erster Linie ja doch gelesen wird und über Literatur gesprochen wird. Und dann gibt es Musikfestivals, bei denen in erster Linie ja Konzerte veranstaltet werden und Musikerinnen und Musiker auftreten. Und bei uns verbindet sich genau beides.
2: Letošnji slogan bi lahko bil literatura, ki jo ne le poslušamo, ampak tudi doživimo. Kako obiskovalci to občutijo v praksi? Literatur soll hier nicht nur gehört, sondern auch erlebt werden. Wie können Besucher und Besucherinnen das konkret erfahren?
3: Das passiert eben vor allem durch den Vortrag und die Performance. Also es gibt immer wieder als Teil der Beiträge Vertonungen von Texten von Autorinnen, Lyrikerinnen, Lyrikern. Letztes Jahr war das ein Programm mit Texten von Konrad Beyer. H.C. Artmann kam schon mal vor, dieses Jahr sind es Texte von Christine Nöstlinger oder Ingeborg Bachmann, die dann durch die Vertonungen und die jeweilige Art der Künstlerinnen und Künstler ganz anders vermittelt werden, als es über eine Lesung passieren würde.
2: Program združuje tudi zelo različne umetniške izraze, kako pa sploh izbirate nastopajoče? Das Programm vereint sehr unterschiedliche künstlerische Ausdrucksformen. Nach welchen Kriterien wählt ihr die Künstler und Künstlerinnen aus?
3: Wir versuchen, auf möglichst unterschiedliche Beiträge zu achten, ein großes Spektrum irgendwie anzubieten, eben von experimenteller Kunst, experimenteller Performance mit elektronischen Beiträgen bis zu eben ein bisschen herkömmlicheren Vertonungen, die entweder durch Streicher oder durch herkömmliche Instrumente eben begleitet werden. Die Vielfalt steht da im Vordergrund. Mit Mulm haben wir zum Beispiel ein Trio, das aus Synthesizer, Flöte, Texten von Stefan Reuss besteht und die uns ganz sicher im experimentellen Bereich überraschen werden. Und dann sind es eben ein Trio von Musikerinnen, die die Texte von Christine Nöstlinger auf ganz besondere Art und Weise performen und vertont haben. Also ich glaube, da ist dann durch die Vielfalt für alle etwas dabei.
2: Letos nastopajo Jasmo und die Klangkantine Leit, Molm, Schulande Engeling, Lil Franzin, Humming Lights. Kaj pa povezuje tako raznolike izvajalce? Hoja treten Jasmo und die Klangkantine Leit, Molm, Schulande Engeling, Lil Franz und Humming Lights auf? Was verbindet diese unterschiedlichen Acts?
3: Dass sie sich alle auf die eine oder andere Art und Weise mit Texten, ich sage gar nicht mit Literatur, sondern mit Texten, mit dem gesprochenen Wort und mit der Übertragung des Worts in ihre Musiklandschaften auseinandersetzen. Also ob zuerst das Wort war oder zuerst Ton und Musik, das bleibt Ihnen überlassen. Das ist vielleicht dieselbe Frage wie, wer war zuerst da, die Henne oder das Ei? Darum geht es ja auch gar nicht. Aber die Zusammenführung, das Zusammenspiel von Ton und Klang mit dem gesprochenen Wort oder dann mit dem performten Text, das ist wohl das, was sie alle verbindet. Jasmo kommt vom gesprochenen Wort als Spoken-Word-Künstlerin. Sie war ja jahrelang und ist es bis heute in der Poetry Slam-Szene unterwegs und da sehr erfolgreich. Und das überträgt sie unter anderem auch mit ihren Texten eher in Richtung Jazz gehende Musik der Klangkantine. Die kommen diesmal übrigens als reduzierte Form, deshalb Klangkantine Light. Das sind zu fünft auf der Bühne. Dirk Schilling und Susanne Kubelker, da treffen ein Musiker und eine Schauspielerin aufeinander, die sich gemeinsam eben den Texten von Ingeborg Bachmann widmen. Susanne kann sie als Schauspielerin natürlich auf ganz besondere Art interpretieren und trägt sie aber nicht vor, wie man das sonst auch kennt, sondern singt und spielt selbst Klavier. Und Dirk macht auf seine Art, die zum Teil Richtung Rock geht, da auch wieder ein ganz spezielles Programm daraus.
2: Mogoče, Edi, da nam tudi še malce več poveš o izvajalcih.
3: Ja, also Humming Lights habe ich bereits erwähnt. Das sind Dirk Schilling und Susanne Kubelker, in Kärnten ansässige Künstlerin, Schauspielerin und der Musiker und Fotograf und Künstler Dirk Schilling, die eben ihre Bachmann-Texte unter dem Titel Bachmann Reloaded performen. Mulm ist ein Trio, ein Impro-Trio, das sich vor allem mit Improvisation beschäftigt. Sarah Zlana-Bitnik ist ebenfalls gebürtige Kärntnerin. Sie übernimmt Sampling und spielt Querflöte. Richie Herbst ist ein Musiker, der mit Modular-Synthesizer auftritt und Stefan Reuss kennen wir als Schriftsteller, der bereits im Musilhaus mit Lesungen aufgetreten ist und diesmal Stimme und Spielzeug beisteuert bei diesem Trio Mulm. Schülernde Engerling sind wiederum ein Trio, das aus drei Künstlerinnen besteht, Sarah Jung, Judith Schwarz und Anna Wiedauer, die sich mit Text, Percussion und Gesang den Gedichten improvisierend von Christine Nöstlinger widmen. Jasmo und die Klangkantine habe ich bereits erwähnt. Sie kommen in kleinerer Besetzung. Max Höfler darf ich nicht vergessen. Max Höfler ist letztes Jahr, man kennt ihn wahrscheinlich vom Bachmann-Preis vom vorigen Jahr. Er ist da als Lesender aufgetreten. Er war auch schon einige Male im Musilhaus. Man kennt ihn, er ist letztes Jahr auch beim Bachmann-Preis aufgetreten und Autor des in Klangfurt ansässigen Ritter Verlags. Gemeinsam mit seinem Freund und Partner Ronald Wenzel performt Texte unter dem Namen Lil Franz und Captain Cosmetic. Man darf gespannt sein, es wird sicher sehr spannend und performativ.
2: Festival Litonale poteka na več prizoriščih znotraj in zunaj Musilove hiše. 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Das Festival Litonale findet an mehreren Orten im Muselhaus statt. Wie beeinflusst dieses Konzept das Erlebnis des Publikums?
3: Das Konzept, das wir uns von Beginn an überlegt haben, hat eigentlich immer gut funktioniert. Wir sind deshalb dabei geblieben. Es gibt 5 Stationen im Muselhaus, im Veranstaltungssaal im 1. Stock, dann in der Literaturlounge im Erdgeschoss und eben auf einer Bühne, die extra aufgebaut wird im Innenhof. Und inklusive Pausen erfolgen die Performances eben jeweils auf diesen Bühnen. Und man kann dazwischen wechseln, hat aber auch genug Zeit dazwischen, sich hinzusetzen, zu plaudern. Es gibt auch Gastronomie. Wir haben einen Gastronomen aus Lassendorf, der mit Essen und Trinken zur Verfügung steht. Das heißt, es gibt auch genug Zeit, sich untereinander auszutauschen, was zu trinken und dann wieder zur nächsten Station zu wechseln und eben dem nächsten Act zuzuhören.
2: Um welche Uhrzeit fängt ihr am 19. Juni an? Tore, ob kateri uri začnete pa 19. 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
3: Wir beginnen um 17 Uhr. Der erste Act startet im Museum in der Literaturlounge.

0: 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Zu Gast ist Edit Bernhofer, Mitorganisatorin der Litonale in Klagenfurt. Bisher haben Sie erfahren, wie das Festival entstanden ist, was es von klassischen Literaturveranstaltungen unterscheidet und wie hier Klang, Performance und Poesie zu einem besonderen Kunsterlebnis verschmelzen. Festival Litonale nastaja v sodelovanju z Literarnim muzejem Roberta Musila. 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Die Litonale entsteht in Kooperation mit dem Robert Musil Literaturmuseum und auch mit anderen. Wie wichtig ist diese Zusammenarbeit?
1: Die Zusammenarbeit mit dem Musil Literaturmuseum im Haus ist sehr wichtig. Wir können gar nicht anders. Wir müssen uns ja auch gegenseitig unterstützen und wollen ja untereinander die Räume, die es im Haus gibt, nützen und dies oft gerne auch gemeinsam. Wir machen das ja auch immer wieder durch gemeinsame Ausstellungen. In dem Fall treffen sich die Interessen auch punktgenau.
0: Kakšno občinstvo pa običajno prihaja na Litonale? 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Welches Publikum besucht die Litonale? Literaturfans, Musikliebhaber und Liebhaberinnen oder eine Mischung aus beiden?
1: Ganz genau, eine Mischung aus allem, die in irgendeiner Weise an Literatur, Musik, an guter künstlerischer Unterhaltung interessiert. Sie sind alle sehr willkommen und es ist eigentlich noch niemand gegangen und hat gesagt, das ist nichts für mich, das gefällt mir nicht.
0: Edit, ali lahko izpostaviš trenutek ali nastop iz preteklih let, ki ti je ostal posebej v spominu? Edit, gibt es einen Moment oder Auftritt aus den vergangenen Jahren, der dir besonders in Erinnerung geblieben ist?
1: Ich kann gar keinen wirklich hervorheben. Natürlich hatten wir auch Höhepunkte, aber am schönsten ist es einfach, wenn Publikum da ist und man merkt, die Stimmung ist gut, es sind alle begeistert. Es gibt ein Zusammenspiel zwischen Publikum und den Auftretenden, weil es allen gut gefällt. Das ist vielleicht einfach das Schöne daran und gar nicht ein spezieller Act oder Beitrag. Was wir auch in der Zwischenzeit ja übernommen haben, ist, dass wir auch im Ganzjahresprogramm immer wieder Veranstaltungen machen, die in diese Richtung gehen. Also, dass wir das Performative dann bei einer Veranstaltung in den Vordergrund stellen, in einer Reihe, die wir Wort und Ton nennen. Und das funktioniert eigentlich auch jetzt über die Litonale hinaus ganz gut.
0: 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Welche Rolle spielen interkulturelle und mehrsprachige Begegnungen im Alpen-Adria-Raum für das Festival Litonale?
1: Also genauso wie Wort und Ton eigentlich gut zusammengehören und zusammenfinden müssen, aus unserer Sicht, funktioniert das auch auf der Ebene der Sprachen, in der Multivielsprachigkeit und Mehrsprachigkeit. Und die ist ja hier in diesem Raum besonders irgendwie stark da. Und wir hatten letztes Jahr einen Beitrag aus Slowenien, ein Trio mit Anna Pepelnik, der Lyrikerin, und zwei Musikern. Und wir möchten das auch fortfahren, möglicherweise auch einmal mit italienischer Sprache. Jedenfalls in den Beiträgen finden sich auch immer wieder durch die experimentelle Sprache, die auch zum Vortrag kommt, ja auch eine Art Multisprachigkeit.
0: 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Was würdest du Besucher und Besucherinnen empfehlen, die zum ersten Mal zur Litonale kommen und wo können sie mehrere Informationen entnehmen?
1: Dieses Festival wird auch in der Stadt plakatiert, auf den Kultursäulen. Also man kann, wenn man die Augen ein bisschen offen hat, sich auch über die Plakate informieren. Ansonsten haben wir eine Homepage unter Literaturveranstaltungen des Musil-Instituts. Befindet sich auch eine Unterseite zur Litonale mit dem vollständigen Programm. Da stehen auch noch einmal alle wichtigen Daten drauf. Wir verteilen natürlich Flyer. Man kann uns auch aber direkt kontaktieren und sich erkundigen natürlich. Und man kann einfach hinkommen und sich überraschen lassen. Der Eintritt ist frei und man kann kommen und gehen, wie man möchte. Also es beginnt um 17 Uhr. Man kann auch später kommen oder auch früher gehen und noch einmal wieder kommen, wenn man auch andere Dinge zu tun hat. Also es ist ein freies Kommen und Gehen. Die meisten bleiben aber der Erfahrung nach von Anfang bis zum Schluss natürlich da.
0: 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Zur Erinnerung, die Litonale Festival für Sound and Poetry findet am Freitag, den 19. Juni vor 17 bis 22 Uhr im Muselhaus in Klagenfurt statt. Der Eintritt ist frei. Herzliche Einladung an alle, die Literatur, Musik, Performance und neue künstlerische Perspektiven zwischen Wort und Klang entdecken möchten. Edith, najlepša hvala tudi za pogovor in za vpogled v letošnji festival Litonale. Edith Bernhofer, vielen Dank für das Gespräch und die spannenden Einblicke in die diesjährige Litonale.
1: Vielen Dank, ich bedanke mich ebenfalls. Najlepša hvala.

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1: Im Studio Eva-Maria Fohn. Fast jedes Kind weltweit ist von den Folgen der Klimakrise betroffen. Das zeigt ein neuer Bericht des UN-Kinderhilfswerks UNICEF. Und knapp die Hälfte davon ist demnach sogar mindestens 3 Klimagefahren gleichzeitig ausgesetzt. Mehr von Felix Schneider-Sturm.
2: Vor allem Dürren, extreme Hitze, über 35 Grad Celsius und Hitzewellen sind laut dem Kinderklimarisikenbericht die häufigste Kombination von Klimagefahren. Hier sind rund 1,1 Milliarden Kinder ausgesetzt, also fast die Hälfte der Kinder weltweit. Besonders stark betroffen sind sie in der Sahelregion und in asiatischen Ländern wie Bangladesch, Myanmar und Pakistan. Kinder sind besonders gefährdet, da sie schneller Schadstoffe aufnehmen und deshalb anfälliger für Krankheiten sind. Außerdem sind sie generell weniger widerstandsfähig gegen extreme Wetterbedingungen. In einem Klimarisikoatlas mit hochauflösenden Daten macht UNICEF deutlich, wo auf der Welt welche Klimarisiken wie intensiv auftreten. Das soll Regierungen und anderen Entscheidungsträgern helfen, besser zu planen und effektiver in Versorgungsstrukturen zu investieren, heißt es vom Kinderhilfswerk der Vereinten Nationen.
1: Die russische Flugabwehr hat in der Hauptstadt Moskau 60 ukrainische Drohnen abgeschossen, das teilt Bürgermeister Sobjanin mit. Der Flugverkehr auf den 4 Flughäfen der Stadt wurde wegen des Drohnenalarms zeitweise eingestellt. Eine Drohne ist auf dem Gelände einer Ölraffinerie eingeschlagen, ein Brand ist ausgebrochen. Das EU-Parlament in Straßburg entscheidet heute über erlaubte Namen von vegetarischen Fleischersatzprodukten. Die Begriffe Veggie-Burger, Wurst, Schnitzel und Nuggets stehen nicht auf der schwarzen Liste. Rindfleisch oder Hühnchen darf aber im Zusammenhang mit Veggie-Produkten nicht verwendet werden. Quantencomputer gelten als Schlüsseltechnologie der Zukunft. Ausgerechnet ein dafür geplantes Studium an der Johannes Kepler Universität in Linz fällt jetzt aber dem Spardruck zum Opfer. Wegen der Unsicherheit rund um die Finanzierung kann das neue Studium nicht wie geplant starten. Gernot Hürmann berichtet.
3: Es ist unbestritten, dass Quantenwissenschaften zu den wichtigsten Zukunftsthemen weltweit zählen. So hat man an der Johannes Kepler Universität ein entsprechendes Studium für Herbst vorbereitet. Das Interesse unter Studierenden aus aller Welt ist groß. Doch jetzt muss es abgesagt werden. Des Geldes wegen. Rektor Stefan Koch kann es vorerst nicht umsetzen, will am Thema aber festhalten.
4: Also wir hoffen, dass es im Herbst eine entsprechende Finanzierung für die Universitäten gibt, die uns die Planungssicherheit ermöglichen, in unserem Rahmen durch Hebung von Effizienzpotenzialen, aber jedenfalls ein solches Studium auch zu ermöglichen.
3: Wie groß ist die Budgetlücke?
4: Da geht es schon um einige Millionen, die man wahrscheinlich im Jahr dann an zusätzlichem Personal bzw. Lehraufwand stemmen müsste.
3: Das Zukunftsstudium Quantenwissenschaft wird also in Linz nicht wie geplant ab Herbst stattfinden können. Die erste schmerzhafte Auswirkung eines absehbar gekürzten Uni-Budgets.
1: Das waren die Nachrichten mit Eva-Maria Fohn. Zum Wetter.
5: Zunehmend heiß und schwül wird es in dieser Woche. Das Wochenende bringt mit Höchstwerten um 35 Grad sogar die bisher heißesten Tage des Jahres. 20 bis 28 Grad werden es heute. In Unterkärnten hält sich zum Teil immer noch Hochnebel. Generell aber gibt es Sonne und von Westen her mit teils lebhaftem Wind Wolken. Am Nachmittag und Abend auch ein paar Regenschauer. Insgesamt wechselhaft wird auch der morgige Mittwoch, stellenweise morgen schon mit bis zu 30 Grad. So viel zum Wetter von Gerald Holzinger.

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5: Der Wald ist die größte Klimafabrik und deshalb gilt es, die Waldbestände aktiv zu bewirtschaften. Die österreichische Forstwirtschaft zeigt, wie durch jahrhundertelange Tradition trotz steigender Temperaturen die Ressource Wald klimafit wird.
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5: Europa verzeichnet seit den 1950er Jahren einen ständigen Zuwachs an Waldbedeckung, vor allem durch kontinuierliche Aufforstung und beständige Pflege. Die bewaldeten Flächen sind nicht nur wertvolle CO2-Speicher, sondern auch Lebens- und Erholungsraum und ein bedeutender Wirtschaftsfaktor. Um die Waldressourcen zu schützen, war eine innovative Forstwirtschaft und Artenvielfalt entscheidend, um die Resilienz der Wälder zu stärken, so Diplom-Ingenieur Johann Zöscher von der Forstlichen Ausbildungsstätte in Ossiach in Kärnten. Dies sei auch für Diplom-Ingenieur Günther Sonnleitner wesentlich, der die heimische Waldwirtschaft als vorbildlich bezeichnet und die Bedeutung von Holz als echte Alternative zu anderen fossilen Materialien bewertet. Es stellt sich die Frage, welchen Beitrag innovative Forstwirtschaft leisten kann und warum ein hohes Maß an Vielfalt die Wälder resilienter macht. Erste Einblicke, Feststellungen sowie eine Vor-Ort-Begehung mit Diplom-Ingenieur Johann Zöscher verdeutlichen, dass zukunftsweisende Waldwirtschaft dem Leitgedanken der Biodiversität folgen müsste.
7: Ganz genau, das ist es. Ja. Biodiversität bedeutet Vielfalt, nämlich in drei Dimensionen. Einerseits Vielfalt der Arten, andererseits Vielfalt der Genetik innerhalb der Arten und in dritter Konsequenz auch noch die Vielfalt der Lebensräume bzw. Strukturen im Wald. Und wenn man diese drei Aspekte in der modernen waldbaulichen Ausrichtung berücksichtigt, dann hat man für die Zukunft sehr viel getan. Durch die Biodiversität gelingt es uns, das Risiko der Klimafolgen zu reduzieren, einfach dadurch, dass als Baumartenvielfalt mehrere Bäume auf der Fläche sind und damit eben das Risiko von einer Art weggenommen wird und durch mehrere andere Arten kompensiert wird, das durch die Produktion dann entsteht. Und bei der Biodiversität in der genetischen Hinsicht ist es so, dass eben innerhalb der Arten auch Abweichungen bestehen hinsichtlich der Genetik und deswegen die Anpassungsfähigkeit besser gegeben ist, wenn mehr genetische Vielfalt im Wald gegeben ist auch.
5: Als Gegenstrategie zu den Folgen der Klimaveränderungen seien für den Forstexperten neben der genetischen Vielfalt drei Wesensmerkmale entscheidend: Resilienz, Anpassungs- und Widerstandsfähigkeit.
7: Die Widerstandsfähigkeit wird dadurch erhöht, dass durch mehrere Arten auf der Fläche auch mehrere Wurzelsysteme dabei sind. Also nicht nur flachwurzelnde Bäume, sondern auch tiefwurzelnde Bäume, die die Widerstandsfähigkeit gegen Windeinfluss beispielsweise erhöhen. Die Resilienz bedeutet, dass eben nicht einschichtige Wälder da sind, die bei einem Schadereignis sofort zu Tode kommen und als Ganzes geworfen werden, sondern dass möglicherweise bereits eine Mittelschicht oder eine Verjüngungsschicht drunter ist, die dann nach einer Störung sofort wieder Produktion aufnehmen kann und den ursprünglichen Waldzustand schneller herstellen kann. Ja. Und die Anpassungsfähigkeit gelingt eben auch über die genetische Vielfalt und die Artenvielfalt in gemeinsamer Kombination.
5: Jeder Prozentpunkt mehr Erwärmung in der Atmosphäre hat gravierende Auswirkungen auf den Waldbestand in Österreich, denn...
7: Ja, pro Grad Erhöhung der Mitteltemperatur in unserer Atmosphäre ergeben sich Verschiebungen der Vegetationszonen um 100 bis 200 Meter in der Höhe. Das heißt, unsere Waldflächen werden sich deutlich in die Höhe verschieben. Und andererseits Waldgesellschaften, die jetzt bereits im Grenzbereich, oben im oberen Grenzbereich sind, vielleicht sogar ausgedrängt werden können. Und im untersten Bereich, also im Bereich des östlichen Österreichs beispielsweise, wird die untere Waldgrenze immer schlagender werden und auch sichtbar werden. Das heißt, dass es zu warm und zu trocken für Wald wird, für Wald im herkömmlichen Sinne, so wie wir ihn verstehen.
5: Für diese angesprochenen Szenarien, die den unteren Bereich der Waldflächen betreffen, bekommen sogenannte Pionierhölzer eine größere Bedeutung, wie Forstexperte Zöscher ausführt.
7: Pioniergehölze sind Baumarten, die besonders anpassungsfähig sind und mit allen klimatischen Ausprägungen zurechtkommen, solange sie genug Licht haben. Und das bringt natürlich entscheidende Vorteile für die Zukunft, denn Veränderungen brauchen Anpassungsfähigkeit. Je anpassungsfähiger eine Baumart ist, und das sind die Pionierbaumarten, desto leichter wird sie sich mit Klimafolgen abfinden können. Und das ist das Geheimnis für die Zukunft.
5: Und das zweite Geheimnis für die Zukunft wären sogenannte dienende Baumarten, die zur Verbesserung der Bodenqualität beitragen und damit die Stabilität fördern.
7: Und dienende Baumarten sind solche, die die Hauptbaumarten unterstützen, in ihrem Wachstum besser zu werden bzw. sich besser etablieren zu können. Und ein Beispiel dafür wäre die Rotbuche beispielsweise auf silikatischen Böden in Fichten-Tannenwäldern, wo sie durch die leicht verrottbare Streu die Bodensituation verbessert, die Nährstoffsituation verbessert und zusätzlich durch ihre Tiefwurzelungsfähigkeit auch zur Stabilität des Bestandes beitragen kann.
5: Bei einem nun folgenden Lokalaugenschein im Forst erläutert Johann Zöscher, welche Wirkungen sich durch einen gezielten Eingriff in den Waldbestand ergeben. Man hat sich beispielsweise vor geraumer Zeit entschlossen, jene überstehenden Bäume, die die oberste Schicht bildeten, vorwiegend Fichten, Buchen und Tannen, die den Bodenschichten das Licht entzogen haben, zu entnehmen und...
7: Und hat dann auf einmal Licht geschaffen für die weitere Verjüngung. Ja. Das heißt, die Tanne und die Rotbuche können weiterziehen und die Fichte ist nachgekommen und wird, sobald sie dann genug Licht hat, um umsetzen zu können, wird es dann Vollgas geben und irgendwann einmal die Buche und die Tanne einholen. Das heißt, dass sie dann gleichständig wieder weiter wachsen können. Und genau das ist die Zielsetzung des Ganzen. Und so intelligent ist die Natur. Die hat sich das genauso eingerichtet, dass alle drei Arten erhalten bleiben. Und deswegen ist eine der wichtigsten Eigenschaften von uns Forstleuten, glaube ich, dass wir der Natur auf die Finger schauen können. Dass wir es lernen, wieder genauer hinzuschauen und zu schauen, wie reagieren einzelne Bereiche der Natur, wenn es jetzt zu gewissen Situationen kommt. Also deswegen versuchen wir die auch natürlich zu verjüngen. Und ich habe schon gesagt, unten, was wir brauchen für die Zukunft, ist die Erhöhung der Widerstandsfähigkeit, die Erhöhung der Resilienz, das heißt die Erholungsfähigkeit nach Störungen, aber auch die Anpassungsfähigkeit. Wenn wir jetzt da schauen, wie kann man Anpassungsfähigkeit steigern, durch Mischbaumarten einerseits, durch die genetische Vielfalt. Ich glaube, dass wir da beides haben. Mischbaumarten haben, wir haben vier Arten, also Fichte, Tanne, Buche, Lärche, zumindest. Wir haben weiter auch Kiefer, das heißt fünf Arten, die da jetzt dominant vorkommen. Das heißt, da sind wir schon mal am richtigen Weg. Strukturvielfalt ergeben sich dadurch, dass eben da jetzt nicht nur die oberste Kronenschicht da ist, sondern auch mittelhohe Bäume dabei sind oder auch bereits die stark etablierte Verjüngung da ist. Das heißt, da haben wir beides. Wie erhöhen wir die Widerstandsfähigkeit? Durch die Einzelbaum- und die Bestandesstabilität. Genau, die Summe aller stabilen Einzelbäume bildet einen stabilen Bestand. Und da kann man davon ausgehen, dass das gegeben ist, weil eben die Bäume wirklich gut situiert sind und gut ausschauen. Ja. Und die Resilienz erhält man durch genetische Vielfalt bzw. durch die Naturverjüngung dann in weiterer Folge auch, was dann wieder zur Strukturvielfalt führt und zur Anpassungsfähigkeit insgesamt. Das heißt, je besser diese Vielfalt gegeben ist, desto besser ist. Und wiederum ein Wort, auf das sehr stark reflektiert, Biodiversität. Artenvielfalt, genetische Vielfalt und die Vielfalt der Strukturen. In dem Fall ist die eine hohe Garantie dafür, dass wir erfolgreich in die Zukunft gehen können und in der Zukunft dann entsprechend auch mit den Baumindividuen wirtschaften und Erfolg kommen können.
5: Wie bereits erwähnt, sind Waldflächen wichtige CO2-Speicher. Klimaschutz ist daher auch immer im Zusammenhang mit der Bewirtschaftung und Pflege der Wälder zu sehen, so Zöscher. Denn ein stabiler Wald erfüllt nicht nur eine wirtschaftliche Funktion, sondern liefert hochwertige Produkte, die etwa fossilbasierte Rohstoffe weitestgehend substituieren können.
7: Über die Bewirtschaftung wird es möglich, Produkte des Waldes herauszuholen. Das heißt, wir haben beispielsweise jetzt im Hinblick auf CO2-Speicherung nicht nur den Wald als solches, sondern auch die Produkte, die aus dem Holz, das wir ernten, herausgenommen werden. Und diese Produkte sind auch dazu in der Lage, andere fossilbasierte Energieträger und Rohstoffe zu substituieren. Und darauf kommt es an. Deswegen ist es so wichtig, nicht nur den Wald als solches zu sehen, sondern auch die Produkte, die daraus hervorgehen und die Substitutionsfähigkeit dadurch, dass er andere Produkte liefert, die fossilbasierte Rohstoffe ersetzen können. Der stabile Wald ist die Grundlage dafür, dass wir erfolgreich wirtschaften können, dass wir erfolgreich Holz ernten können und das Holz auch verwenden können. Da geht es erstens einmal darum, dass wir das Holz für möglichst hochwertige Zwecke verwenden können, also kaskadisch, wie man das auch nennt. Und in weiterer Folge ist es auch wichtig zu verstehen, dass Brennholz zum Beispiel oder die energetische Verwertung des Holzes ein Koppelprodukt dieser Ernte der wertvollen Produkte ist. Und keiner pflanzt einen Wald an, um ihn als Brennholz zu verheizen, sondern der Wald wird angepflanzt, um möglichst hochwertiges Holz zu produzieren, das dann auch gut vermarktet werden kann.
5: Mit der österreichischen Forstgesetzgebung aus dem Jahr 1852 bzw. Änderungen 1975 verfüge man über eine jahrhundertelange Tradition in der Waldbewirtschaftung, so Günther Sonnleitner, der in der forstlichen Ausbildung tätig war. Ein Vergleich der Waldinventur mit Ländern wie Finnland, Schweden, der Schweiz oder Slowenien zeige, dass Österreich den größten Waldflächenzuwachs aufweist, die größte Vorratsausstattung in Holz pro Hektar hat und damit auch die höchste CO2-Bindung durch den Wald und seine Produkte im internationalen Vergleich aufweist und, so Sonnleitner, der Wald sei die größte Klimafabrik der Erde und deshalb?
8: Deshalb gilt es für die Zukunft, den Wald aktiv zu bewirtschaften. Wir haben also eine jahrhundertelange Tradition, die andere Länder in der EU nicht haben, weil der Wald dort keine so große Rolle wie in Österreich spielt. Wir sind vergleichbar mit der Schweiz, mit Slowenien, mit 60-80% Waldausstattung. Und der Wald hat einmal die Nutzfunktion, die Schutzfunktion, die Wohlfahrtsfunktion und die Erholungsfunktion und auch eine Ökofunktion. Und diese 5 Funktionen werden in der österreichischen Waldbewirtschaftung wirklich genau genommen. Und wir haben eine große Erfahrung. Wir sind deswegen Weltmeister und können eigentlich den anderen Ländern zeigen, wie wir es machen.
5: Als ehemaliger Leiter der forstlichen Ausbildungsstätte in Ossiach, Kärnten, verweist der diplomierte Forstwirt Sonnleitner auch auf die internationale Bedeutung dieser Einrichtung und unterstreicht nochmals die Bedeutung von Holz als echte Alternative zu anderen fossilen Materialien.
8: Die Ausbildungsstätte Ossiach ist ein Botschafter und da kommen jährlich 5000 Leute aus der ganzen Welt her, von USA, Kanada bis nach Japan und die studieren sozusagen, wie wir diese ökonomische, forsttechnische und ökologische Waldwirtschaft in die Praxis umsetzen und was wir aus diesen Produkten machen. Wir machen aus Holz den Kochlöffel über das Traumhaus aus Holz bis zur Stradivari. Also eine komplette Palette an Holzprodukten. Aus dem Holz, aus dem Restholz, das in der kaskadischen Nutzung sozusagen übrig bleibt, können wir die Energieversorgung machen und damit alle fossilen Energieträger ersetzen. Und da sind wir auch dabei, weil das Holz oder die Bäume fangen eigentlich die Energie der Sonne ein und speichern sie in Form von Holz. Und der Wald ist die größte Klimafabrik unserer Erde. Der Klimawandel beschäftigt uns alle. Und deshalb können wir mit einer aktiven Waldbewirtschaftung diesem Klimawandel entgegnen, CO2 binden und fossile energiegetragene Materialien wie Beton, Stahl und Eisen oder fossil getragene Energiestoffe wie Öl, Kohle, Koks, Erdöl können wir durch Biomasse ersetzen und sozusagen sind eine echte Alternative, um den Klimawandel etwas einzuschränken.
5: Mit einer Waldfläche von rund 46% des Bundesgebietes und einem Bestand von 400 Bäumen pro Einwohner zählt Österreich zu den waldreichsten Ländern der Europäischen Union. Die Erfahrungen einer jahrhundertelangen Tradition in der Waldbewirtschaftung, verbunden mit einer umfangreichen Forstgesetzgebung und durch eine aktive Forschungs- und Ausbildungstätigkeit, erfährt die Expertise der österreichischen Forstwirtschaft internationale Anerkennung.
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0: Ura je 12 in 30 minut.
1: Herzlich willkommen zum Mittagsjournal. Haftstrafen gibt es in einem Prozess am Landesgericht Klagenfurt nach einer schweren Attacke mit einem Baseballschläger. Einen Serieneinbrecher hat ein Ladendieb eines Kaufhauses in St. Veit zur Strecke gebracht. Die Finanzlage der Gemeinden bleibt angespannt, auch wenn sich die Situation verbessert hat, heißt es nach der heutigen Regierungssitzung. Und das Wetter bringt am Nachmittag mehr Wolken und vereinzelt auch Regenschauer.
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1: Nach einer Attacke mit einem Baseballschläger haben sich heute Vormittag zwei 19-jährige Männer und eine 17 Jahre alte Frau am Landesgericht verantworten müssen. Die junge Frau hatte im Vorjahr einen Gleichaltrigen zu einem Treffen gelockt. Dort lauerten ihm die anderen Männer auf und attackierten ihn. Heute wurden sie zu Haftstrafen verurteilt, berichtet Christian Rosenzopf.
3: Es ist der Abend des 1. Dezember. Die 17-jährige Frau, sie ist Angehörige der Russischen Föderation, sie lädt das später Opfer zu einem Treffen ein. Man trifft sich in der Nähe einer Wohnsiedlung in Treibach. Doch das Treffen verläuft anders, als es sich der 17-jährige Friesacher gedacht hätte. Ein damals 18-jähriger Iraker und ein 18-jähriger Treibacher lauern ihm mit einem Baseballschläger auf. Der junge Iraker schlägt ihm damit ins Gesicht, das Opfer fällt zu Boden und der Treibacher tritt auf ihn ein. Der Baseballschläger bricht bei der Attacke sogar. So etwas gibt es nicht alle Tage, sagt heute Richter Uwe Dumpelnick zu den Angeklagten. Wenn so etwas passiert, da geht jeder sitzen, ergänzt er. Das Opfer habe aber eine Maßen gehabt, wie es der Richter später formuliert. Der 17-jährige Bursche kommt vergleichsweise glimpflich davon, mit einer schweren Nasenverletzung und einer Prellung des Unterschenkels. Die anwesende Mutter des Opfers sagt heute im Gerichtssaal zur Beitragstäterin: Wie kann man so herzlos sein und so eine Aktion machen? Die beiden angeklagten Burschen zeigen sich heute voll inhaltlich geständig. Ich akzeptiere jede Strafe, sagt der 19-jährige Iraker. Die Beitragstäterin zeigt sich ebenfalls geständig. Sie sagt aber, sie habe nicht gewusst, dass die Burschen einen Baseballschläger mithaben. Am Ende das Urteil: 20 Monate unbedingt für den Iraker sowie 15 Monate für den Treibacher, davon 5 Monate unbedingt. Und die Beitragstäterin bekommt 4 Monate bedingt. Alle nehmen das Urteil an. Ihr Geständnis wirkte strafmildernd. Ihr habt noch Glück gehabt, sagt der Richter. Ich weiß, antwortet der 19-jährige Iraker.
1: Einen mutmaßlichen Seriendieb zur Strecke gebracht hat der Ladendetektiv eines Kaufhauses im Bezirk St. Veit. Es stellte sich heraus, dass der Mann mehrmals innerhalb weniger Tage in dem Kaufhaus zugeschlagen hatte. Christian Toplitsch berichtet.
4: Als der Ladendetektiv des Kaufhauses Videoüberwachungsmaterial der vergangenen Tage durchsieht, bemerkt er plötzlich einen Mann, der Waren mitgehen lässt. Der Detektiv alarmiert die Polizei. Beim Eintreffen der Beamten kann der mutmaßliche Dieb tatsächlich neuerlich im Kaufhaus gesichtet werden. Er nimmt laut den Polizisten Ware aus der Verpackung und versteckt sie unter seiner Kleidung. Nachdem er den Kassenbereich ohne zu bezahlen passiert, wird der Mann vom Ladendetektiv angehalten und gleich den Beamten übergeben, die den mutmaßlichen Ladendieb festnehmen. Es stellt sich heraus, dass der 39-jährige Mann aus dem Bezirk St. Veit an der Glan innerhalb dreier Werktage Waren aus dem Geschäft gestohlen hat. Die Gesamtschadenssumme wird mit mehreren 100 Euro beziffert. Der 39-Jährige gesteht die Diebstähle und übergibt die Waren schließlich der Polizei. Er wird bei der Staatsanwaltschaft Klagenfurt angezeigt. Noch nicht ausgeforscht sind hingegen jene Täter, die zwischen 11. und 12. Juni in einen versperrten Container auf einer Baustelle in Klagenfurt eingebrochen haben. Daraus stahlen sie verschiedene Werkzeuge. Der Baufirma entstand durch den Diebstahl ein Schaden von mehreren 1.000 Euro. Die Ermittlungen laufen.
1: Christian Toplitsch hat berichtet, er hat auch die Meldungen für Sie zusammengestellt.
4: Die Wirtschaftskammer Kärnten will den Wörthersee im nationalen Gewässerungsbewirtschaftungsplan rechtlich als erheblich veränderten Wasserkörper neu einstufen lassen. Bisher gilt der See wie die meisten in Österreich als natürlicher Wasserkörper. Wirtesprecher Stefan Sternert begründet den im Wirtschaftsparlament beschlossenen Antrag des Wirtschaftsbundes mit touristischer Weiterentwicklung. Auch Seeneinbauten sollen möglich sein. Der Umweltdachverband sieht den Vorstoß dagegen sehr kritisch. Der sechste Messbericht der Messstelle an der Bahnstrecke in Velden liegt vor. Er zeigt laut ÖBB stabile Geräuschpegel an der Wörthersee Bahnstrecke. So sei der Beurteilungspegel in der Nacht im Vergleich zu 2020 um rund 2 Dezibel sowie die durchschnittliche Vorbeifahrtspegel von Güterzügen um rund 4 Dezibel gesunken. Aufgrund einer Zunahme von Güterzugsfahrten während der Tauernsperre sei der Beurteilungspegel von 2025 gegenüber 2024 jedoch um 1 Dezibel gestiegen. Rechtzeitig, bevor die große Urlaubswelle beginnt, erinnert der ÖAMTC daran, an sein Autopickerl zu denken. Denn während es in Österreich eine Toleranzfrist von 4 Monaten für abgelaufene Pickerl gibt, ist das im Ausland nicht immer so, etwa in Italien, Kroatien, Slowenien oder auch in Ungarn. Das kann Strafen nach sich ziehen, im schlimmsten Fall sogar die Abnahme des Kennzeichens. 3 Verletzte gefordert hat ein Verkehrsunfall auf der Drautalstraße. Eine 49-jährige Autolenkerin war in Richtung Greifenburg unterwegs, als sie nach links abbiegen wollte. Dabei fuhr ihr aus bisher ungeklärter Ursache eine hinter ihr fahrende 31-jährige Lenkerin auf. Bei der Kollision wurden beide Lenkerinnen sowie die 13-jährige Tochter der 49-Jährigen verletzt und mussten in das Bezirkskrankenhaus Lienz gebracht werden. Und verletzt worden ist auch ein Radfahrer bei einem Unfall in Klagenfurt. Der 23-Jährige, der laut Polizei zwar auf dem Radweg unterwegs war, jedoch vermutlich entgegen der Fahrtrichtung, wurde bei einer Ausfahrt von einem 38-jährigen Autolenker übersehen und kam zu Sturz. Der verletzte Radfahrer musste mit der Rettung in das Unfallkrankenhaus Klagenfurt gebracht werden.
1: Den Kärntner Gemeinden geht es finanziell etwas besser als noch vor 2 Jahren. Die Zahl der sogenannten Abgangsgemeinden, also jene mit einem Minus in der Kasse, ist zurückgegangen. Der Rechnungsabschluss für 2025 zeigt, 49 Gemeinden sind im Minus, im Jahr davor waren es noch 80. Dennoch bleibe die Finanzlage für die Kommunen angespannt, heißt es heute von der Landesregierung nach deren Sitzung. Birgit Rumpf-Buckelsheim.
5: Die Rechnungsabschlüsse von 130 Gemeinden hat die Landesregierung heute analysiert, ohne die Statutarstädte Klagenfurt und Villach. 79 Gemeinden sind im Plus mit 27 Millionen Euro. 2 haben ausgeglichen bilanziert und 49 Gemeinden schreiben ein Minus von insgesamt 9 Millionen Euro. Dazu sagt die Landesgemeindereferentin Marika Lacker-Böllinger, SPÖ.
6: Das heißt, der Weg stimmt. Die Lage weiterer 31 Gemeinden hat sich stabilisiert. Das ist sicherlich zurückzuführen auf die Hilfspakete vom Land Kärnten. Aber auch die Sparmaßnahmen und Konsolidierungspfade in den Gemeinden greifen. Die Zahlen zeigen deutlich, dass sich die Situation verbessert hat und stabilisiert. Sie bleibt aber nach wie vor angespannt.
5: Auch für heuer gibt es vom Land 10 Millionen Euro, um das Minus in den Gemeindekassen auszugleichen. Die neue Gemeindelandesrätin Lacker-Böllinger will künftig mehr Zusammenarbeit zwischen den Gemeinden sehen, zum Beispiel bei Kinderbetreuung und Investitionen in die Infrastruktur. Klar stellt die Landesregierung heute auch, wann Gemeinden an eine andere Gemeinde zahlen müssen, wenn ein Kind außerhalb der Heimatgemeinde den Kindergarten besuchen will. Landeshauptmann Daniel Fellner, SPÖ.
7: Nämlich dann, wenn die Gemeinde keinen Platz zur Verfügung hat oder wenn die Öffnungszeiten nicht passen. Was wir definitiv nicht schaffen, und diese Ehrlichkeit muss man auch haben, ist, dass alle Eltern sich, egal wo in Kärnten, ihre Kinderbetreuungsgruppe einfach aussuchen können. Weil das mit baulichen Maßnahmen, mit Gruppengrößen etc., mit Planungsaufgaben zusammenhängt.
5: Landeshauptmann Stellvertreter Martin Gruber, ÖVP, will Kärnten Straßen weiter digitaltechnisch überprüfen lassen und dann die nötigen Sanierungen rein.
8: Das System hat sich absolut bewährt. Wir haben heute in der Regierung die Ausschreibung dieser Leistungen genehmigt, die Kärnten gemeinsam mit der Steiermark durchführen wird, um Synergieeffekte zu nutzen.
5: Beschlossen hat die Landesregierung wie angekündigt 3,7 Millionen Euro an Sonderförderungen für das Rote Kreuz und andere Rettungsdienste.
1: 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Außerdem die Wirtschaftskammer will, wir haben es gehört, den Wörthersee neu einstufen lassen, um die strengen ökologischen Bewertungskriterien zu lockern. Luxus mit Geschichte kann ab heute online ersteigert werden, die ab 19 Uhr in ORF 2. Außerdem die Wirtschaftskammer will, wir haben es gehört, den Wörthersee neu einstufen lassen, um die strengen ökologischen Bewertungskriterien zu lockern. Luxus

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1: Da mikrofon. In Evian in Frankreich beraten die G7, die sieben großen Industrienationen, über den Ukraine-Krieg. Präsident Volodymyr Zelensky nimmt am Treffen auf der französischen Seite des Genfer Sees teil und trifft erstmals seit einem halben Jahr US-Präsident Donald Trump. Aus Evian, Cornelia Primosch.
2: Mit einer herzlichen Umarmung empfängt G7-Gipfelgastgeber Emmanuel Macron den ukrainischen Präsidenten im Thermalkurort Evian. Zelensky braucht im Krieg gegen Russland jede Unterstützung, vor allem die des US-Präsidenten. Ein Treffen mit Donald Trump habe bereits stattgefunden, wie dieser bestätigt. Ein weiteres folge heute noch. Russland sollte sich einigen, verlangt Trump, der sich hier beim G7-Gipfel in Evian zumindest nicht gegen die Ukraine stellt. Ein erster Erfolg, denn die übrigen G7-Staaten wollen nach der Einigung auf ein Abkommen zur Beendigung des Iran-Kriegs auch die stockenden Ukraine-Verhandlungen wieder in Gang bringen.
1: Die Zollvereinbarung der EU mit den USA wird offenbar demnächst in Kraft treten. Das Europaparlament in Straßburg hat vor wenigen Minuten der Vereinbarung von EU-Kommissionspräsidentin Ursula von der Leyen mit US-Präsident Trump aus dem Vorjahr zugestimmt. Demnach erheben die USA auf die meisten EU-Produkte maximal 15% Zoll. Dafür werden europäische Zölle auf US-Industrieprodukte wie Autos oder Maschinen zeitweise abgeschafft. Nun muss noch der Rat der 27 EU-Staaten zustimmen. Das gilt als Formalität. Heute ab 17 Uhr kann wieder Förderung für Photovoltaikanlagen und Stromspeicher beantragt werden. 12 Millionen Euro stehen bereit. Beim ersten Förderaufruf für Photovoltaik und Stromspeicher heuer war die Nachfrage so groß, dass nicht einmal die Hälfte aller Anträge angenommen werden konnte. Das Vertrauen in Nachrichten ist in Österreich stabil. Im sogenannten Digital News Report werden jährlich Fernsehen, Radio, Zeitungen und Internet als Nachrichtenquellen verglichen. ORF und Qualitätszeitungen schneiden gut ab. Die sogenannten sozialen Medien holen aber stark auf, vor allem bei jüngeren Menschen. Peter Daser berichtet.
3: Als wichtigste Nachrichtenquelle in Österreich gilt mit knapp 30% das Fernsehen. Dann folgen die sogenannten sozialen Medien mit über 18%. Dann kommen Radio und die Internetseiten von Zeitungen mit rund 13%. Unterschiede zeigen sich beim Alter, erklärt der Kommunikationswissenschaftler Josef Trappel von der Uni Salzburg. Sie ist für den Österreich-Teil der internationalen Studie zuständig.
4: Wir sehen das über die Jahre hinweg, dass das Fernsehen bei den Älteren weiterhin die wichtigste Nachrichtenquelle ist, während bei den Jüngeren ein starker Anstieg bei den sozialen Medien zu sehen ist.
3: Die niedrigsten Vertrauenswerte in Österreich haben Boulevardzeitungen, die höchsten Qualitätszeitungen wie Standard und Presse und an der Spitze steht der ORF. Zwei Drittel halten dessen Nachrichten für vertrauenswürdig.
1: Das waren die Nachrichten mit Paul Kracker. Und nun zum Wetter.
5: Noch scheint in der Osthälfte Österreichs verbreitet die Sonne, aber auch hier werden in den nächsten Stunden Wolken aufziehen, aus denen es streckenweise tröpfelt. In Reutte oder Ried im Innkreis ist es schon nass geworden. Die Temperaturen erreichen heute noch 20 bis 28 Grad und der Wind legt im Donauraum noch zu. Morgen wird es dann noch ein bisschen wärmer und insgesamt auch länger sonnig, aber Wolken mischen mit, samt einzelnen Regenschauern. Die sind punktuell sogar schon in der Früh möglich. So viel zum Wetter von Carmen Schüssling.

0: 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Am Mikrofon Paul Kanke. In Wien läuft zum 10. Mal die Klimakonferenz von Schauspieler Arnold Schwarzenegger, der Austrian World Summit. Schwarzenegger sagt, mehr denn je sei es nötig, aus fossiler Energie wie Öl oder Gas auszusteigen. Die Energiekrise sei eine Chance, um dazuzulernen.
1: There are some countries that are liberals, some countries that are conservatives, some countries that are dictators.
2: In manchen Ländern sind Liberale an der Macht, in anderen Konservative und in wieder anderen Diktatoren. Was sie alle gemeinsam haben, ist, sie alle sind überrascht gewesen, als sie diese Energiekrise getroffen hat. Daraus sollten wir lernen. Wenn dich eine Schlange beißt, ist die Schlange schuld. Aber wenn die Schlange dich nochmal beißt, dann ist das deine Schuld.
1: That's your fault. You know, and so that's as simple as that.
0: Sagt Schwarzenegger im ORF-Interview. Gegen den früheren Generalsekretär im Finanzministerium und Kronzeugen Thomas Schmidt gibt es eine weitere Anzeige. Schmidts Aussagen haben zur Verurteilung des früheren ÖVP-Clubchefs August Wöginger geführt. Kurz darauf hat der frühere Bundeskanzler Sebastian Kurz eine Anzeige wegen Falschaussage eingebracht. Jetzt gibt es eine neue, anonyme Anzeige gegen Schmidt. Ihm wird Amtsmissbrauch vorgeworfen. Beate Tomasowitsch berichtet.
3: In der anonymen Anzeige geht es um die Besetzung des Leitungspostens am Finanzamt Freistadt. Auch für diesen Posten hatte sich jener ÖVP-Bürgermeister beworben, für den sich Ex-ÖVP-Clubchef August Wöginger eingesetzt hatte. Es gab den Verdacht, dass auch für diesen Job in Freistadt interveniert wurde. Beweise fehlen bisher. Die Anzeige wegen Amtsmissbrauchs wird nun von der Wirtschafts- und Korruptionsstaatsanwaltschaft geprüft, sagt WKStA-Sprecher Martin Ortner.
4: Die Wirtschafts- und Korruptionsstaatsanwaltschaft kann Verfahren wegen Amtsmissbrauchs übernehmen, wenn die ursprünglich zuständige Staatsanwaltschaft sie darum ersucht und ein besonderes öffentliches Interesse an der Sache besteht.
3: Bereits vor Wochen hat Ex-Bundeskanzler Sebastian Kurz eine Anzeige wegen Falschaussage gegen Thomas Schmidt in Linz eingebracht. Die WKStA muss nun erneut prüfen, ob sie auch für diese Anzeige zuständig ist.
0: US-Präsident Donald Trump macht Druck auf Russland für ein Ende des Ukraine-Kriegs. Am Rande des G7-Gipfels in Evian in Frankreich hat Trump Russland aufgefordert, ein Abkommen mit der Ukraine zu schließen. Zuvor ist Trump erstmals seit einem halben Jahr in Evian mit dem ukrainischen Präsidenten Volodymyr Zelensky zusammengetroffen. Nach Trumps Angaben soll es demnächst ein weiteres Gespräch geben. In der EU werden KI-Anwendungen für sexualisierte, gefälschte Bilder verboten. Das Europaparlament in Straßburg hat dafür gestimmt, KI für sogenannte Deepfakes nicht zu erlauben. Das Verbot soll ab Anfang Dezember vom neuen KI-Amt durchgesetzt werden. Bei Deepfakes werden mit Hilfe von KI täuschend echt wirkende Videos, Bilder oder Töne erzeugt oder manipuliert. Nach 5 Jahren europaweiter Fahndung wegen Raub ist eine Polin in Wien gefasst worden. Die Frau ist von Wiener Ermittlern aufgespürt worden. Wieger-Sondereinheiten haben die Wohnungstür der Polin in Wien aufgebrochen. Das war die Nachricht mit Paul Kracker. Und nun zum Wetter.
5: In der Westhälfte Österreichs ziehen jetzt immer mehr Wolkenfelder durch, stellenweise mit Regen. Die Sonne zeigt sich hier nur noch vereinzelt. Und bis zum Abend werden diese Wolken dann auch im Osten ankommen mit ein paar Schauern. Der Wind legt noch zu, erreicht Böen von rund 50 Kilometer pro Stunde im Donauraum. Und die Temperaturen steigen jetzt nur noch wenig. 27 Grad hat es aktuell in Hartberg und in Bad Vöslau. Morgen der Mittwoch wird dann schon ein bisschen wärmer, außerdem windig und immer wieder sonnig. Aber ganz ohne Schauer geht es auch morgen nicht. So viel zum Wetter von Carmen Schüssling.

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4: Wenn die Frau deren wahre Bestimmung es sei, Ehefrau und Mutter zu werden, einen fehlerlosen Brief schreiben kann und Hauptstädte und Künstler benennen kann, sei sie ausreichend gebildet. Unter den Sprachen sollte sie neben ihrer Muttersprache auch eine Weltsprache gut können, in Österreich zum Beispiel die deutsche Staatssprache.
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4: 1955 wurde na Stednik unter Verweis auf Bischof Slomšek an die Mütter appelliert, es sei ihre moralische bzw. ethische Pflicht, ihren Kindern die Muttersprache, ein Geschenk Gottes, beizubringen. In slovenski Vestnik wurde den Müttern 1946 Ehre und Dank für ihre historischen Sprachverdienste ausgesprochen. Denn die Schule sei völlig deutsch gewesen und du, Kärntner Slowenin, warst die Einzige, die der Jugend das slowenische Wort bewahrte und vermittelte. Auch sollten Mütter ihren Kindern die reine slowenische Sprache vermitteln. Viele fremde Wörter hätten sich ins Slowenische eingeschlichen, die man aber mit heimischen Worten genauso ausdrücken könnte. Falls aber Mütter ihre Sprachaufgaben nicht erfüllten, wurden sie kritisiert. So zum Beispiel zum Muttertag 1953. Ihr verdient es nicht, zum Muttertag gefeiert zu werden, wenn ihr unsere ruhmreiche Sprache verwerft und mit euren Kindern in einer fremden Sprache sprecht.
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4: Bei der Abschlussveranstaltung der Haushaltungsschule im Jahr 1961 forderte ein Redner die zukünftigen Mütter auf, sprecht von klein auf mit den Kindern Slowenisch, damit ihnen diese Sprache ans Herz wächst. Deutsch werden sie schon in der Schule lernen, wir haben es ja auch alle. Lernen wir also zwei Sprachen, eine aber sehen wir als die unsere an. Einige Jahre davor verglich eine Schülerin dieser Haushaltungsschule, die Volksschule, die geradezu stiefmütterlich für die Ausbildung der Muttersprache sorgte, mit der Haushaltungsschule, die sich bemüht habe, unseren zarten Herzen die Liebe zu unserem Volk und unserer schönen Sprache einzuimpfen.
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4: Dabei wurde unter anderem debattiert, wer mehr Recht hat, über die Sprache der Kinder zu entscheiden, wenn Vater und Mutter jeder einem anderen Volk angehören. Einerseits wurde erklärt, dass dieses Recht vor allem dem Vater zukommt, habe doch der Mann, der Vater, das hauptsächliche und erste Wort in der Familie. Andererseits wurde unabhängig vom Geschlecht gefordert, dass Mann oder Frau, die aus dem fremden Gebiet in ein seit jeher slowenisches Haus kommen, die fremde Sprache nicht dem slowenischen Haus und Gebiet aufdrängen. Ein zweites Alltagsbeispiel ist eine Pressepolemik über Doppelsprachigkeit in der Kirche anlässlich einer Hochzeit im Jahr 1897 in Klagenfurt-Zelowitz. Als die Braut den Pfarrer bat, sie in Slowenisch zu verheiraten, weil, Zitat, Bräutigam nichts Deutsch verstehen. Die deutschnationalen freien Stimmen kritisierten, dass bei der slowenischen Trauung mit Ausnahme des vom Pfarrer deutsch gebeteten Vaterunsers nur slowenische Laute zu hören gewesen seien. Der Kärntner slowenische mir wiederum fragte, ob die freien Stimmen die Kirche angreifen wollten, weil sie noch gestattet, dass in der deutschen Stadt eine Heirat in slowenischer Sprache stattfindet, die eine große Zahl der Bewohner spricht.
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4: So erklärte ein Redner bei der Vollversammlung des Verbandes selbstkritisch. Es tut mir leid, dass ich ein Mann bin. Heute wäre ich lieber eine Frau. Denn die Männer haben leider Gottes nur zu oft ihre Sprache verleugnet, nur damit sie einen Brosamen vom deutschen Tisch bekamen. Frauen aber haben durch Jahrhunderte ihrem Heim den slowenischen Charakter bewahrt. Zitat Ende. In der Zeitung des Frauenverbandes warnte Mira Kotnik wenige Tage vor dem Plebiszit, dass bei einem Sieg der Deutschen alle slowenischen Schulen geschlossen würden und eure eigenen Kinder euch nicht mehr mit dem freundlichen und schönen slowenischen Gruß Dobar dan grüßen dürfen werden. Auch werde man in slowenischen Kirchen kein schönes slowenisches Singen und keine slowenische Predigt mehr hören, denn, so meinte sie, die Stellen slowenischer Priester würden von strammen Deutschen eingenommen, deren Aufgabe es sein werde, euch und euren Kindern das altslowenische Vaterunser abzugewöhnen und das deutsche Vaterunser beizubringen.
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4: So urteilte zum Beispiel mir 1899 über die Postexpeditorin in Schmichel nad Pliberkom, St. Michael ob Leiburg, dass sie des Slowenischen überhaupt nicht mächtig sei und von jeder slowenischen Adresse angewidert. Oft wurde über den Klagenfurter Bahnhof berichtet, der wegen skandalöser Ereignisse weltbekannt sei. Dort würde ein Fräulein auf slowenisches Verlangen Billets aushändigen, während die anderen aufs Äußerste verbissen seien. In empörten Tönen schilderten slowenische Zeitungen verschiedene Zwischenfälle, in denen sogenannte deutschtümlerische Fräuleins, zum Beispiel eine kaum der Schule entwachsene Kassierin oder eine junge Kokette als Beamtin der alldeutschen Propaganda, slowenisch sprechende KundInnen nicht bedienen wollten, sie anbrüllten, reden Sie Deutsch oder ich gehe den Wachmann holen, oder wie folgt beschimpften. Schämen Sie sich, dass Sie Deutsch können und die Fahrkarten slowenisch verlangen, pfui, pfui.
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4: Frauen stehen einerseits unter Druck, wie sie welche Sprachen verwenden bzw. nicht verwenden sollen, können andererseits aber auch Sprachmacht ausüben und Sprachverhalten mitgestalten. Zwar geben Zeitungsberichte oft männliche Perspektiven wieder, sie zeigen Frauen aber auch als Autorinnen und sprachlich nationale Akteurinnen. Und während in der Blütezeit des Nationalismus der Fokus auf Einsprachigkeit liegt, auch slowenischer, wandte man sich in der zweiten Hälfte des 20. Jahrhunderts stärker der Mehrsprachigkeit zu. Allerdings wurde Zweisprachigkeit auch kritisiert, da sie als Ansatz für den Wechsel zu deutscher Einsprachigkeit gesehen wurde.
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1: Am Mikrofon Paul Kake. Im Ringen um das nächste EU-Budget drängt Österreich auf Sparen. In Luxemburg sprechen die EU-Europaminister zum ersten Mal über konkrete Zahlen des Budgets für 2028 bis 2034. Der Vorschlag der zypriotischen EU-Ratspräsidentschaft sieht einen Rahmen von fast 2.000 Milliarden Euro vor. Österreichs Europaministerin Claudia Bauer von der ÖVP lehnt das ab. Aus Luxemburg, Tim Kupal.
2: Österreich will beim mehrjährigen EU-Haushalt den Sparstift ansetzen. Die von Zypern vorgeschlagenen Kürzungen sind Europaministerin Claudia Bauer, ÖVP, nicht genug.
3: Denn eine Kürzung von nicht einmal 2% ist tatsächlich nur ein Tropfen auf dem heißen Stein.
2: Österreich setzt hier auf Absprachen mit anderen Nettozahlerländern, also EU-Länder, die so wie Österreich mehr Geld nach Brüssel schicken, als sie herausbekommen. Unterstützung für Österreichs Position kommt vom deutschen Europaminister Gunter Kriechbaum.
4: Auch die Europäische Kommission, auch die Europäische Union wird den Gürtel enger schnallen müssen.
2: Neben Deutschland und Österreich fordern auch andere Nettozahler wie die Niederlande oder Schweden deutliche Kürzungen des Budgets. Auf der anderen Seite Länder wie Spanien, Italien, Polen, die mehr Geld für den EU-Haushalt wollen und da vor allem mehr Förderungen für die Landwirtschaft.
1: Vegetarische Produkte dürfen in der EU nicht mehr mit Begriffen wie Speck, Hühnchen oder Rippchen beworben werden. Das EU-Parlament hat dafür gestimmt, dass grundsätzlich pflanzliche Produkte weiter mit Fleischbegriffen wie Schnitzel oder Burger bezeichnet werden dürfen, nicht aber, wenn sich ein Begriff auf Tier- oder Fleischarten oder einzelne Teilstücke bezieht. Zum Beispiel Geflügel, Rindfleisch, Rippchen, Schulter, Leber, Kotelett oder Speck. Bevor das Verbot in Kraft tritt, müssen noch die EU-Mitgliedstaaten formell zustimmen. Die US-Bundespolizei FBI hat nach eigenen Angaben einen mutmaßlichen Anschlag auf das Kampfsport-Event vor dem Weißen Haus verhindert. Mehrere Menschen sind festgenommen worden. Nach US-Medienberichten ist das FBI über Chats im Messenger-Dienst Signal auf die Anschlagspläne aufmerksam geworden. Bei der Veranstaltung zum 80. Geburtstag von Präsident Donald Trump sind am Sonntag in einer Arena im Garten des Weißen Hauses Kämpfer der Profiliga UFC gegeneinander angetreten. Dem Flugzeugzulieferer FACC in Oberösterreich sind versehentlich Leichenteile zugestellt worden. Sie sind gestern Nachmittag in Kühlpaketen beim Werk in St. Martin im Innkreis angekommen. Aus Oberösterreich, Daniela Dahlke.
5: 8 Kühlpakete kommen gestern Nachmittag bei FACC im Innviertel an. Als eine Mitarbeiterin die erste Box öffnet, der Schock. Drin liegt ein menschlicher Torso. Auch die übrigen Pakete enthalten Leichenteile. Die alarmierte Polizei kann rasch Entwarnung geben. Die Sendung war für medizinische Untersuchungen bestimmt und hätte an ein Forschungslabor in Deutschland gehen sollen. Offenbar wurden die Pakete nach ihrer Ankunft aus den USA am Flughafen München versehentlich mit einer Lieferung für FACC vertauscht. Die Polizei hat sich dann darum gekümmert, dass die menschlichen Überreste bei dem deutschen Labor ankommen, für das sie bestimmt waren.
1: Das waren die Nachrichten mit Paul Kranker.
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1: Am Mikrofon. Über eine Verlängerung des Wehrdienstes soll noch im Sommer entschieden werden. Bundeskanzler Christian Stocker von der Volkspartei hat bei einer Pressekonferenz darauf gedrängt, dass es eine Entscheidung in den kommenden Wochen gibt. In Kraft treten soll die Reform mit Jahresbeginn.
2: Mir ist wichtig, am 1.1.27 soll diese Reform in Kraft sein. Und wie wir dorthin kommen, ist nicht der wichtigste Weg. Es ist auch wichtig, aber es ist nicht der wichtigste Weg. Mir ist das Ergebnis am wichtigsten. Und daher glaube ich, dass wir im Sommer ein Ergebnis vorliegen haben sollten,
1: sagt Bundeskanzler Stocker. In Wien läuft zum 10. Mal der Klimagipfel von Schauspieler Arnold Schwarzenegger, der Austrian World Summit. Schwarzenegger sagt, mehr denn je sei es nötig, aus fossiler Energie wie Öl oder Gas auszusteigen. Stargast des Austrian World Summit ist heuer die unterlegene US-Präsidentschaftskandidatin Kamala Harris. Zwischen Israel und den Palästinensern droht eine neue Konfrontation. Der rechtsnationalistische Finanzminister Bezalel Smotrich hat nach 30 Jahren das sogenannte Hebron-Abkommen aufgekündigt. Smotrich erklärt, zahlreiche Befugnisse in der geteilten Stadt Hebron im Westjordanland würden wieder bei Israel liegen, nicht mehr bei der palästinensischen Stadtverwaltung. Palästinenser Präsident Mahmoud Abbas spricht von einer gefährlichen Entscheidung. Die radikal-islamische Hamas fordert die Palästinenser auf, sie sollten alle Formen des Widerstands verstärken. Im Burgenland ist in einem Garten ein Meteorit gefunden worden. Der Stein ist so groß wie ein Golfball. Er dürfte 4,5 Milliarden Jahre alt sein. Aus dem Burgenland Christopher Iwanschitz.
3: In ihrem Garten in Sagersdorf entdeckt Gelinde Iwan sich ein Loch im Wellblechdach ihrer Pergola.
4: Und dann habe ich gesagt, das ist sicher eine Steinschleuder oder ein Meteorit.
3: Es stellt sich heraus, dass es sich tatsächlich um einen Meteoriten handelt. Erst Ende Jänner wurde südlich von Wien und westlich von Eisenstadt ein heller Feuerball gesichtet. Eine dokumentierte Sichtung ist neben dem gefundenen Gestein auch notwendig dafür, dass es sich um einen offiziellen Meteoritenfall handelt. Seit den 1760er Jahren gibt es nur 10 klassifizierte Meteoriten in Österreich. Andrea Patzer vom Naturhistorischen Museum Wien.
5: Wenn sich diese Probe, dieser Meteorit mit dem Fallereignis vom Januar tatsächlich verknüpfen lässt, dann wäre das der erste burgenländische Meteorit Österreichs.
3: Im deutschen Dresden wird das Gestein aus dem Asteroidengürtel jetzt noch untersucht.
1: Die portugiesische Autorin Lídia Jorge erhält den österreichischen Staatspreis für europäische Literatur. Wie das Kulturministerium mitteilt, wird damit das Gesamtwerk Jorges honoriert. Der Preis ist mit 25.000 Euro dotiert. Übergeben wird er Ende Juli bei den Salzburger Festspielen. Lídia Jorge hat 13 Romane veröffentlicht, weiters Erzählungen, Theaterstücke, Gedichte und Kinderbücher. Zu ihren bedeutendsten Werken zählen die Romane Erbarmen oder Der Tag der Wunder. Das waren die Nachrichten mit Paul Kranke.
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1: Ja, also im Grunde war es ganz, so wie es früher überall war, klassischer Selbstversorgerhof und kleinbäuerliche Strukturen und mir war es wichtig, das zu erhalten. Deswegen habe ich geschaut, was ist denn da? Bei uns waren schon immer da die Kräuter, der Bauerngarten, die Magerwiesen und der Wald. Und ja, daraus ist dann Schritt für Schritt die Kräuterlei entstanden. Es ist ein Ort im alten Stadel, wo es einen Workshop-Raum gibt, wo es das ganze Jahr über Weiterbildungsangebote gibt, wo es einen kleinen Hofladen gibt mit verschiedenen Kräuterspezialitäten.
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1: Bevor man loslegt, vielleicht der erste Tipp, Handy abdrehen bzw. auf lautlos stellen, dass man sich wirklich ein bisschen wieder auf sich und auf die Natur konzentrieren kann. Wir haben so insgesamt 8 Stationen, wo man eine kurze Anleitung bekommt, einfach so eine Einladung mit verschiedenen Übungen, dass man einfach wieder sich selber inspirieren kommt und einfach die Natur mit allen Sinnen erleben kann. Es gibt weltweit mittlerweile schon über 50 solcher Wege, und da sind wir international wirklich auf allen Kontinenten vertreten. Es sind Trails dabei in Amerika, in Südamerika, im asiatischen Raum. Und jetzt ist Kärnten auch auf dieser Landkarte vertreten.
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1: Förderung für Photovoltaik und Stromspeicher kann wieder beantragt werden. Österreichs Fußballnationalteam steht kurz vor dem ersten WM-Spiel. Zum Journal 5 begrüßt sie Paul Kracker. Seit wenigen Augenblicken können wieder Förderansuchen für Photovoltaikanlagen und Stromspeicher gestellt werden. Gefördert wird, solange das Geld reicht. Dieses Mal sind 12 Millionen Euro vorgesehen. Beim ersten Förderaufruf heuer war die Nachfrage enorm. Es konnten bei Weitem nicht alle Anträge gefördert werden. Daher wird auch jetzt mit einem Ansturm gerechnet. Rainer Hasewa berichtet.
2: Wer zuerst kommt, mal zuerst, ist die Devise, denn es geht darum, um 17 Uhr pünktlich vor dem Computer oder mit dem Handy zu sitzen, um sich elektronisch anzumelden, also quasi ein Ticket zu ziehen bei diesem Fördercall, so die korrekte Bezeichnung. Gefördert wird je nach Größe der Anlage in unterschiedlicher Höhe, maximal ein Drittel der Anschaffungskosten. Außerdem lässt sich auch zusätzlich ein Made in Europe-Bonus lukrieren. Der wird noch einmal gefördert, wenn Komponenten in Europa produziert wurden. Schnell sein lohnt sich jedenfalls. Beim sogenannten ersten Fördercall wurden heuer 29.000 Anträge eingereicht. Obwohl die Mittel damals kräftig aufgestockt wurden, konnten nur 12.500 Anträge auch tatsächlich gefördert werden. Heute also ab 17 Uhr das Ticket, den echten Förderantrag einreichen, kann man dann noch bis 30. Juni.
1: Über eine Verlängerung des Wehrdienstes soll noch im Sommer entschieden werden. Bundeskanzler Christian Stocker von der ÖVP drängt darauf, dass es eine Entscheidung in den kommenden Wochen gibt. In Kraft treten soll die Reform mit Jahresbeginn. Stocker unterstützt das Modell der Wehrdienstkommission. Sie empfiehlt, dass der Grundwehrdienst 8 Monate dauert und man dann insgesamt 2 Monate zu Übungen eingezogen wird. US-Präsident Donald Trump macht Druck auf Russland für ein Ende des Ukraine-Kriegs. Am Rande des G7-Gipfels in Evian in Frankreich hat Trump Russland aufgefordert, ein Abkommen mit der Ukraine zu schließen. Zuvor ist Trump erstmals seit einem halben Jahr mit dem ukrainischen Präsidenten Volodymyr Zelensky zusammengetroffen. Nach Trumps Angaben soll es demnächst ein weiteres Gespräch geben. Das Europaparlament hat den Weg für die vollständige Umsetzung des Zollabkommens der EU mit den USA freigemacht. Das Parlament hat noch eine Art Sicherheitsnetz nachverhandelt. Grundsätzlich soll aber eine Reihe von US-Produkten zollfrei in die EU verkauft werden können. Aus Straßburg, Robert Zickmund.
3: Autos, Maschinen oder Hummer. Die europäischen Zölle auf solche US-Produkte sollen abgeschafft werden. Das haben EU-Kommissionspräsidentin von der Leyen und US-Präsident Trump letzten Sommer in Schottland verhandelt. Im Gegenzug gilt dann in den USA ein Einheitszollsatz von 15% für die meisten EU-Produkte. Dieser schlechte Deal war noch das bestmögliche Ergebnis, hieß es damals. Doch das EU-Parlament konnte nun noch Notfallsklauseln einbringen. Wenn sich die USA nicht an den Deal halten, wird auch die EU reagieren, so Berichterstatter Bernd Lange.
4: And if the US will not stick to this commitment with this legal text, we can and we will react.
3: Das EU-Parlament nahm das Abkommen heute mit großer Mehrheit an. Nun muss nur noch der Rat zustimmen. Das gilt als Formalität.
1: In wenigen Stunden beginnt für Österreichs Fußballnationalteam das erste Spiel der Weltmeisterschaft. Österreich trifft auf Jordanien. Teamchef Ralf Rangnick fordert, das Spiel müsse bestritten werden, als sei es ein Endspiel. Aus San Francisco meldet sich Daniel Kulowitz.
5: Die Überraschungen der letzten Tage haben es gezeigt. Die Nummer 24 Österreich muss auch vor der Nummer 63 Jordanien Respekt haben und man darf sich nicht täuschen lassen.
6: Wir werden den Gegner ganz sicherlich nicht unterschätzen. Wir haben das den Jungs auch nochmal klipp und klar gesagt, dass das alles andere als Laufkundschaft ist, wo es nur noch darum geht, wie hoch man gewinnt. Das ist überhaupt nicht der Fall.
5: Sagt der ÖFB-Teamchef Ralf Rangnick, meint Jordanien saugt einen Gegner an, um ihn dann eiskalt auszukontern. Auf das gilt es aufzupassen und der Gegner lobt Österreichs Nationalteam in den höchsten Tönen. Österreich hat eines der stärksten Teams dieser WM, sagt der Teamchef von Jordanien, Jamal Selami. Natürlich haben die großen Nationen andere, größere Stars, aber bei ihnen ist die Mannschaft der Star und natürlich der Trainer. 21 Uhr Ortszeit, 6 Uhr früh mitteleuropäischer Zeit, endlich WM-Auftakt für Österreichs Nationalteam gegen Jordanien.
1: Das war der Journal um 5 mit Paul Kracker.
7: Und nun zu Isolde Nothnagel und den Kärntner Themen des Tages.
8: Schönen guten Abend. Die Ermittlungen gegen einen Vertragsbediensteten der Kärntner Landesregierung in der Unterabteilung Sport wegen sexueller Belästigung haben jetzt zu einer Anklage geführt. Wir haben bereits im März über den Fall berichtet. Die Anklage betrifft nun aber auch die frühere Vorgesetzte des Beschuldigten. Christian Rosenzopf berichtet.
9: Die Vorfälle sollen sich zwischen Sommer 2023 und Sommer 2025 zugetragen haben. Laut dem Sprecher der Staatsanwaltschaft Klagenfurt, Markus Kitz, soll der Mann als Lehrlingsbeauftragter gewisse Grenzen gegenüber einem weiblichen Lehrling überschritten haben. Auch habe er einen sehr saloppen Umgang gepflegt und auch bei gemeinsamen Dienstfahrten soll es zu unangemessenem Verhalten des Mannes gekommen sein. Er wird nun wegen Missbrauchs des Autoritätsverhältnisses angeklagt. Das Land Kärnten betont in einer Aussendung, dass man bereits seit Bekanntwerden der Vorwürfe entsprechende Schritte gesetzt habe. Der beschuldigte Mitarbeiter sei versetzt worden und befinde sich seit Monaten nicht mehr im Dienst. Nun werden auch dienstrechtliche Konsequenzen geprüft. Der Fall zieht aber noch weitere Kreise. Laut Staatsanwaltschaft ist auch die frühere Vorgesetzte des Beschuldigten von der Klage betroffen, denn sie sei vom Opfer in der Vergangenheit über die Vorfälle informiert worden und gebeten worden, etwas dagegen zu unternehmen. Passiert sei laut Staatsanwaltschaft aber nichts. Die frühere Vorgesetzte werde daher wegen Unterlassung angeklagt. Für alle Genannten gilt die Unschuldsvermutung.
8: Die Wirtschaftskammer Kärnten fordert eine Neubewertung des Wörthersees als erheblich veränderter Wasserkörper. Damit sollen touristische Weiterentwicklungen möglich werden. Bislang gilt der See als natürlicher Wasserkörper. Wirtschaftskammer-Gastronomiesprecher Stefan Sternert dazu.
10: Wir möchten der Realität Rechnung tragen, da der See nicht zu vergleichen mit einem Bergsee ist, wo kein Tourismus stattfindet. Seit über 100 Jahren findet am Wörthersee Tourismus statt. Es sind Uferflächen verbaut, es ist eine Linienschifffahrt, es sind Motorbootnutzung. Es sind vielerlei Punkte, die den See nicht dort machen, wo er eigentlich hingehört. Und deswegen haben wir den Antrag gestellt, das dort einzureihen, wo er auch hingehört. Man hat eines davon, dass wir bei den Grundlagen auf anderen Werten aufbauen. Man redet ja immer davon, wir wollen sachlich diskutieren. Wenn wir sachliche Diskussion Folge leisten wollen, brauche ich eine sachliche Darstellung bzw. eine richtige Einordnung. Wenn die Grundlage da die falsche ist, werden die Maßnahmen nicht richtiger deswegen. Also für uns ist es glasklar, es braucht die richtigen Grundlagen, um dann mit den Experten entsprechende Maßnahmen treffen zu können.
8: Kritiker, darunter der Umweltdachverband, sprechen von einem Rückschritt in Sachen Umweltschutz. Andreas Kleewein, Geschäftsführer von BirdLife Kärnten.
11: Man wird den Wörthersee auch in Zukunft als natürlichen Wasserkörper deklarieren müssen, denn es kann nur mit dieser Deklarierung eine Zukunft für den See geben und auch eine Zukunft für den Tourismus, denn viele Gäste kommen, weil eben am Wörthersee noch naturbelassene Plätze sind. Würde man diese aufgeben und alles der Nutzung opfern, dann wäre es auch schlecht mit Arbeitsplätzen und natürlich auch mit dem Naturschutz am See, unter Wasser und natürlich über Wasser. Der Wörthersee ist natürlich ein spezieller See in Österreich, wenn nicht der speziellste See, da er eine lange Tourismusgeschichte hat, aber auch eine lange Naturschutzgeschichte. Man war immer schon bemüht, am Wörthersee Naturschutz zu betreiben, um den See zu erhalten. Wenn man doch den See intensivieren würde von seiner Nutzung her, und der See ist schon sehr, sehr stark genutzt, dann wird es kippen. Und das wird der See in Zukunft nicht vertragen, naturschutzfachlich und natürlich wirtschaftlich auch nicht.
8: Sagt BirdLife-Geschäftsführer Andreas Kleewein. Die Zahl der Abgangsgemeinden ist rückläufig. Im Vorjahr haben 80 Gemeinden ein Minus in der Kasse gehabt. Heuer sind es 49. Die finanzielle Lage der Gemeinden bleibt aber angespannt. Daher fordert das Land die Kommunen zur Zusammenarbeit auf, vor allem bei der Kinderbetreuung und bei Infrastrukturinvestitionen. Gemeindereferentin Marika Lager-Pöllinger will im Herbst mit den Gemeinden ein neues Modell für die Bedarfszuweisungen, also für das Geld, das die Gemeinden von Bund und Land über Steuereinnahmen zurückbekommen, ausarbeiten.
12: Und ein großes Stichwort für mich sind hier Gemeindepartnerschaften, weil ich einfach überzeugt davon bin, dass hier die Zukunft liegt. Und ich möchte aber klar betonen, dass wir nicht von Gemeindezusammenlegungen sprechen. Mir ist es sehr wichtig, dass die Gemeinden ihre Identität behalten. Die Gemeinden sind die Anlaufstelle für die Menschen vor Ort. Aber wir müssen auch neue Wege denken im Bereich Zusammenarbeit, sowohl auf Verwaltungsebene als auch bei der Errichtung von Infrastrukturen, um effizienter zu werden und die steigenden Aufgaben bewältigen zu können.
8: Sagt die Gemeindereferentin Marika Lager-Pöllinger. Und damit sind wir beim
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4: Hallo und herzlich willkommen zu unserer Sendung Kärnten, Natur und Sagen.
5: Ich bin Anna Sachira aus der 4D der Volksschule Feldkirchen.
4: Und ich bin Levi. Heute hört ihr uns hier auf Radio Agora.
5: In Sachunterricht haben wir uns mit Kärnten beschäftigt. Mit Bergen, Flüssen, Seen und auch mit alten Sagen aus unserer Region.
4: Und weil wir das alles so spannend fanden, haben wir daraus gemeinsam mit unserer Lehrerin, Frau Margit Petutschnik, eine Radiosendung gemacht. Heute hört ihr bei uns Infos über Kärnten, Sagen und am Ende beim Quiz könnt ihr testen, ob ihr gut aufgepasst habt.
5: Aber zuerst beginnen wir mit einer Sage aus unserer Region.
4: Hier kommt die Sage vom Landschnick.
6: Wisst ihr, ganz im Norden vom Pfarrdorf St. Ulrich, das liegt bei Feldkirchen, nicht weit vom schönen Ossauer See in Kärnten, da steht ein ganz besonderer Berg, der Landschnick. Der ist ein bisschen geheimnisvoll, denn er steht ganz allein da, wie ein stiller Riese. Und wisst ihr was? Auf ihm wohnt niemand. Keine Menschen, nur vielleicht ein paar Tiere oder der Wind, der um ihn herumflüstert. Aber das Allerverrückteste, der Landschnick ist unheimlich wertvoll. So wertvoll, dass man es kaum glauben kann. Warum das so ist, das ist eine Geschichte für sich.
7: Schaut nur, wie einsam der Landschnick dasteht.
8: Man sagt, er sei voller Gold.
9: Wenn das wahr wäre, hätte ich mir längst eine goldene Krone gemacht.
8: Meine Großmutter sagte, man könnte eine goldene Kette um den ganzen Berg legen.
10: Psst, hört ihr das? Warum ist es auf einmal so still?
7: Eben haben doch noch die Vögel gerufen.
8: Und der Wind, hört ihr? Was ist mit dem los?
9: Kommt, dort oben, sieht man bis zum Ossiacher See.
7: Wartet! Habt ihr das gespürt?
8: Was denn?
7: Der Boden, er hat sich bewegt.
9: Ach was, das war nur ein Stein.
8: Nein, hört doch, das kommt von unten.
9: Das ist wie wenn ein Wagen unter der Erde fährt.
10: Der Landschnick lebt.
9: Red kein Unsinn.
7: Der Boden reißt auf, seht doch.
8: Heilige Mutter Gottes.
9: Dort oben, schaut doch. Zwischen den Felsen?
8: Bei allen Heiligen.
7: Ein Turm, da steht ein Turm.
9: Und Mauern, große Mauern.
8: Das war eben noch nicht da, ich schwöre es.
7: Das ist ein Wunder, oder?
9: Oder etwas Wunschenes.
8: Es bewegt sich, das Tor bewegt sich.
7: Wir sollten gehen, schnell.
9: Nein, wir müssen sehen, was das ist.
7: Ein Schloss. Siehst du das nicht? Aber ich schwöre, dort stand kein Schloss.
8: vor dem Tor.
9: Da, eine Frau, ganz in Weiß.
5: Fürchtet euch nicht, Kinder, tretet ein.
7: Wer seid ihr?
5: Man nennt mich die Hüterin dieses Ortes.
9: Ist es euer Schloss?
5: Es ist mein Gefängnis. Geht hinein, doch hört mich wohl an. Stoßt den Hund nicht, keinesfalls.
8: Ja. Seht, drei Haufen Bohnen.
9: Nur Bohnen.
5: Nehmt davon, füllt euren Hut und eure Schürzen.
9: Und was sollen wir damit tun?
5: Tragt sie heim und denkt an mich. Stoßt den Hund nicht, keinesfalls.
9: Komm, Maria, langsam.
8: Ganz leise. Vorsichtig. Geschafft.
9: Ach was, der tut doch nichts. Jakob, was hast du getan?
5: Ihr wäret bestimmt gewesen, mich und dieses Schloss zu erlösen. Nun muss ich warten. Lange.
8: Was müssen wir tun?
5: Ein Vogel wird einen Nusskern fallen lassen. Ein Baum wird wachsen. Und das Kind, das in der Wiege aus seinem Holz liegt. Nur dieses Kind kann mich befreien.
9: Kinder, wo wart ihr?
7: Am Landschnee.
8: Wir bringen Bohnen.
9: Seht nur.
8: Taler, meine Schürze ist voller Taler.
9: Meine auch. Seht ihr die Münzen an?
7: Aber mein Hut, Würmer.
9: Was habt ihr nur getan?
7: Wir haben nicht gehorcht.

0: Da ist die Spur, geradewegs auf den Landschnee. Was ist das? Die Spur endet hier.
1: Ihr sucht eine Kuh?
0: Wer seid ihr?
1: Die Kuh habe ich. Sie ist am Neusonntag geboren. Eine solche suchte ich lange.
0: Gebt sie mir zurück.
1: Ich werde zahlen, wie es recht ist. Hier ist der Preis.
0: Das ist mehr, als ich verlangt hätte.
1: Am Landschnee geschieht nichts ohne Grund.
0: Wie? Die Spur führt hierher und endet. Wo ist er denn?
2: Der Nussbaum steht noch heute am Landschnee. Und vielleicht wartet die weise Frau noch immer.
3: Boah, das war ja richtig gruselig und geheimnisvoll. Erst ein Berg, der plötzlich ein Schloss versteckt, dann eine weiße Frau und ein Hund, den man nicht stören darf.
4: Und am Ende Taler statt Bohnen. Außer bei Jakob, der hat Würmer bekommen. Das zeigt mal wieder, man soll immer gut zuhören.
3: Und dann dieses Mandel, das einfach so im Schnee verschwindet.
4: Ich frag mich, ob die weiße Frau heute noch wartet.
3: Wer weiß, aber etwas weiß ich schon. Jetzt kommt Musik.

0: Wisst ihr, wo Österreich am allermeisten nach Süden lacht? In Kärnten.
1: Das ist unser Bundesland.
2: Stellt euch vor, ihr seht auf einem Berg und schaut nach links, da ist Slowenien.
3: Und nach rechts Italien. Und wenn ihr euch umdreht, seht ihr Österreich.
4: Drei Länder auf einmal, das gibt's nur am Dreiländereck. Wer findet das auf der Karte?
0: Und wisst ihr, wie viele Menschen hier leben?
1: Ungefähr 560.000 und die meisten sprechen Kärntnerisch. Probier's mal, Christi, wie geht's?
2: Aber Moment mal, im Süden sagen wir auch Postraulien. Das heißt Hallo auf Slowenisch, denn hier leben auch slowenischsprachige Menschen.
3: Zweisprachig, wie cool ist das denn?
4: Und jetzt Städte raten. Ich denke an eine Stadt mit einem See, einem Lindwurm und einem Riesenrad. Jawohl, und in dieser Stadt gibt's jedes Jahr ein riesiges Straßenfest. Da tanzt die ganze Stadt. Villa!
0: Kärnten hat 10 Bezirke. Wer kennt seine eigenen?
5: Wir kommen aus Feldkirchen.
1: Und hier sind die anderen.

0: Das war unser Kärnten-Web. Davor haben unsere Reporter und Reporterinnen Edmir, Max, Laurenz, Paul, Lena und Ferdi gehört. Ganz schön viele Bezirke, oder?
1: Genau 10. Und zu Kärnten gehören nicht nur Bezirke, sondern auch ganz viele Seen.
0: Mehr als 1200 Seen gibt es hier. Einige sind riesig, andere ganz klein und versteckt im Wald.
1: Im Sommer gehen viele Menschen dort schwimmen, segeln oder einfach nur baden.
0: Aber wisst ihr eigentlich, welcher See der größte in Kärnten ist?
1: Das haben unsere Reporterinnen und Reporter Edmir, Max, Laurenz, Paul, Lena und Ferdi für euch herausgefunden.
2: Kärnten ist das Land der Seen. Insgesamt gibt es hier mehr als 1200 Seen.
3: Viele davon sind so sauber, dass man im Sommer wunderbar darin schwimmen kann.
4: Der größte See Kärntens ist der Wörthersee.
5: Er ist fast 17 Kilometer lang und liegt zwischen Klagenfurt und Velden.
6: Im Sommer wird das Wasser dort oft über 25 Grad warm. Deshalb kommen viele Menschen aus anderen Ländern zum Baden hierher.
7: Aber Kärnten hat noch viele andere schöne Seen.
2: Zum Beispiel den Millstätter See. Er ist einer der tiefsten Seen und der zweitgrößte See in Kärnten.
3: Und wenn ihr euch fragt, wo dieser wunderschöne See liegt, nun, wir verraten es euch, in der Nähe der Stadt Spital an der Drau.
4: Es gibt auch den Ossiacher-See in der Nähe von Villach. Dort kann man segeln, surfen und rund um den See Radfahren.
3: Sehr bekannt ist auch der Fackersee. Er ist der fünftgrößte See in Kärnten.
6: Er liegt nicht weit von der Stadt Villach und dem Fluss Drau entfernt. Wenn ihr euch umdreht und nach Norden schaut, seht ihr etwas Besonderes, den mächtigen Mittagskogel.
7: Mittagskogel?
6: Der Mittagskogel ist ein richtig hoher Berg, ganze 2145 Meter.
2: Er gehört zu den Karawanken, das ist ein Gebirge zwischen Österreich und Slowenien.
3: Und wisst ihr was? Auf Slowenisch heißt er Kepan. Dort oben trifft Österreich auf Slowenien.
4: Der Fackersee hat eine ganz besondere Farbe, türkisblau. Das kommt von ganz feinen Steinpartikeln im Wasser.
3: Ja, und dann gibt es noch viele kleinere Seen, zum Beispiel den Afritzersee, den Kolchersee oder den Längsee.
6: Viele dieser Seen sind schon 1000 Jahre alt.
7: Sie sind nach der letzten Eiszeit entstanden, als riesige Gletscher das Land geformt haben.
2: Heute sind die Seen nicht nur schön, sondern auch wichtig für Tiere und Pflanzen.
3: Im Wasser leben Fische wie Hechte, Barsche oder Forellen.
4: Und rund um die Seen kann man Vögel, Frösche und Libellen beobachten.
3: Darum ist es wichtig, dass wir gut auf unsere Seen aufpassen.
6: Kein Müll ins Wasser werfen, Pflanzen nicht zerstören und Tiere nicht stören.
7: Tschüss, bis zum nächsten Abenteuer. Jetzt kommt Musik.

0: War das nicht eine tolle Musik? Ich hoffe, ihr habt alle schön mitgesungen oder mitgeklatscht.
1: Und jetzt tauchen wir in eine magische Welt ein, voller Abenteuer und Geheimnissen.
0: Habt ihr euch schon mal gefragt, was passiert, wenn man eine weiße Schlange trifft?
1: Genau das erlebt unser Held in der alten Sage, die weiße Schlange von Friedlach.
2: Dort, wo heute das Kirchlein von Friedlach steht, wo die Glan wie ein Silberband durch lachende Fluren zieht, war einst ein unwirtliches Tal, moorig, dunkel und voller Schrecken.
3: Schon wieder kriechen sie ins Haus.
4: Mutter, eine liegt in meinem Bett.
3: Vertreibt sie, schlagt sie tot.
5: Es hilft nicht, sie kommen immer wieder.
3: Sie fressen aus unserer Schüssel.
4: Sie schauen uns an.
6: Kein Feuer, kein Gift, keine Bittprozession half gegen das giftige Gewürm.

0: Wir gehen mit Hab und Gut. Dieses Land ist verflucht.
1: Es ist kein Leben mehr hier.
2: Unsere Felder, unsere Höfe.
3: Schon alles war zum Abzug bereit, als eines Abends ein fremder Handwerksbursche des Weges kam.
4: Gott so große, ihr Leute, warum diese Trauer?
0: Fremder, geh weiter, hier wohnt der Tod.
4: Was plagt euch?
5: Schlangen, überall Schlangen.
4: Weiße auch?
6: Weiße.
4: Sagt mir, habt ihr je eine weiße Schlange gesehen?
7: Nein, niemals.
4: Dann will ich euch helfen.
0: Du? Allein?
4: Doch wenn eine Weiße darunter ist, die Königin, dann bin ich verloren.
3: Die Leute versicherten ihm, niemals eine solche gesehen zu haben. Auf dem Hügel, wo heute Friedlach steht, unter einer alten Eiche ließ der Bursche einen großen Ring aus dürrem Holz errichten.
4: Sollte ich fallen, versprecht mir eine Messe für meine Seele.
0: Wir schwören es. Gott schütze dich.
3: Er stieg auf die Eiche und zog eine kleine Flöte hervor. Da raschelte es hier und dort und überall.
1: Dort und dort, Hunderte!
0: Sie kommen! Sie kommen!
3: Wie von unsichtbarer Macht gezogen, krochen sie zu dem Feuer zu.
4: Kommt nur, kommt!
3: Eine um die andere sprang in die Glut und verging.
1: Er schafft es, die Plage endet, Gott sei Dank.
4: Er schafft es, er schafft es,
8: die Plage endet, Gott sei Dank.
1: Dort, sie dort!
3: Von der gegenüberliegenden Anhöhe sprang sie herab, groß, weiß, mit einem Krönlein auf dem Haupte.
9: Sterblicher!
5: Die Königin!
4: Ich fürchte dich nicht!
3: Sie wand sich näher und näher.
5: Sie ist schon am Feuer.
3: Mit einem gewaltigen Sprung setzte sie über den Glutwall. Die Schlange hatte seinen Hals umklammert, beide stürzten in die Flammen.
0: Er hat uns gerettet.
5: Und sein Leben gegeben.
3: Die Schlangenplage war vorüber und die Gemeinde hielt ihr Versprechen.
7: Eine Messe für seine Seele, jedes Jahr.
3: So entstand die Schlangenmesse in Friedlach. Und noch heute erzählt man vom Glantal, von dem Flötenspieler, der sein Leben opferte, und der gekrönten weißen Schlange.

0: Das war Musik hier auf Radio Agora.
1: Und jetzt geht es wieder um Kärnten, genauer gesagt um seine Berge.
0: Ihr erfährt von unseren Reporterinnen und Reportern Edmir, Max, Annemarie, Paul, Lena und Ferdi, welcher Berg der höchste in Österreich ist.
2: Wenn man durch Kärnten fährt, sieht man sie überall, große Berge. Kärnten liegt mitten in den Alpen und ist von vielen Gebirgen umgeben.
3: Der höchste Berg ist der Großglockner. Er ist 3798 Meter hoch und damit der höchste Berg in ganz Österreich.
4: Fast 4 Kilometer hoch. Im Winter liegt dort oben sehr viel Schnee. Und rund um den Gipfel gibt es sogar Gletscher.
5: Der Großglockner gehört zu den Hohen Tauern. Das ist ein großes Gebirge im Norden Kärntens mit vielen hohen Gipfeln.
6: Im Süden von Kärnten liegen andere Gebirge, die Karawanke und die Karnischen Alpen. Sie bilden auch die Grenze zu Slowenien und Italien.
7: Viele Menschen gehen in Kärnten gerne in die Berge zum Wandern, Klettern oder Skifahren.
2: Es gibt aber auch Berge, die viele Kärntner besonders gut kennen. Einer davon ist der Dobratsch bei Villach.
3: Auf den Dobratsch kann man sogar mit dem Auto ein Stück hinauffahren. Von oben hat man eine tolle Aussicht über Kärnten.
4: Ein anderer bekannter Berg ist der Mittagskogel. Er hat einen spitzen Gipfel und ist über 2000 Meter hoch.
5: Auch die Betzen ist sehr bekannt im Winter, fahren dort viele Menschen Ski.
6: Und im Sommer gehen viele Familien wandern oder fahren mit der Seilbahn hinauf.
7: Die Berge gehören einfach zu Kärnten. Sie machen unsere Landschaft besonders und es gibt immer wieder neue Gipfel zu entdecken.
0: Jetzt kommt unser Kärnten-Quiz. Habt ihr gut zugehört? Dann versucht unsere Fragen zu beantworten.
1: Frage 1. Wie heißt der höchste Berg Österreichs, der auch in Kärnten liegt? Richtig, der Großglockner. Er ist 3798 Meter hoch und damit der höchste Berg in Österreich.
0: Frage 2. Welcher ist der zweitgrößte See in Kärnten? Habt ihr es gewusst? Ja, der Milchstädter See. Er ist einer der tiefsten Seen und der zweitgrößte See in Kärnten.
1: Frage 3. In unserer ersten Sage ging es um ein geheimnisvolles Schloss. Wie heißt der Berg, auf dem diese Sage spielt? Das war super einfach, oder? Der Landschnick.
0: Frage 4. In einer anderen Sage lockte der Flötenspieler viele Schlangen ins Feuer. Welche besondere Schlange erschien am Ende? Eine weiße Schlange.
1: Und Frage Nummer 5. Aus welchem Bezirk kommen wir, die Kinder der 4D?
8: Feldkirchen.
0: Na, konntet ihr alles beantworten?
1: Sicher doch. So, und damit sind wir am Ende unserer Sendung Kärnten, Natur und Sagen.
0: Wir hoffen, ihr habt etwas über Kärnten, Berge, Flüsse und spannende Sagen gelernt.
1: Die Sendung wurde von der 4D der Volksschule Feldkirchen gestaltet.
0: Danke fürs Zuhören und bis zum nächsten Mal auf Radio Agora.

Kärnten, ja.

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1: Ist Österreich, wie einst der Spötter Karl Kraus meinte, die Versuchsstation für den Weltuntergang? Gibt es eine österreichische Mentalität, die autoritäre Populisten nach oben gespült hat, lange bevor dieser böse Trend im Rest der Welt groß wurde? Und auf welches austriakische Gegengift kann man setzen?
2: Ein Plädoyer für den gepflegten Skandal.
1: Sehr herzlich willkommen im Falterradio. Es meldet sich Raimund Löw mit einem Thema zur jüngeren Geschichte unseres Landes. Den gepflegten Skandal empfiehlt meine Kollegin Barbara Todt, wie Sie gehört haben, als Korrektiv für gröbere Fehlentwicklungen. In einer Diskussion über die Frage, wie es kommt, dass Österreich vor vielen anderen Staaten anfällig war für autoritären Nationalismus und ausländerfeindliche Tendenzen. Was unterscheidet die österreichische Identität vom Nationalbewusstsein anderer Staaten? Und hängt die hierzulande grassierende Feindseligkeit gegenüber der multikulturellen Wirklichkeit der Gesellschaft mit unserer Geschichte zusammen? Mit dem Zerfall der Donaumonarchie und der Identitätsfindung in der Zweiten Republik nach 1945. Sie hören in einem Salon des Theaterfestivals Wortwiege in Wiener Neustadt mit dem Titel Österreich als Versuchsstation des Weltuntergangs neben Barbara Todt, die gelernte Historikerin und Falterjournalistin ist, die Migrationsforscherin Judith Kohlenberger. Die Diskussion leitet Theatermacherin Anna-Luka Krasnick.
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4: Österreich ist die, oder an anderer Stelle zitiert, als Versuchsstation des Weltuntergangs, Karl Kraus. Was er damit gemeint hat, ist, er hat das sehr genau beschrieben an mehreren Stellen. Er meinte eine ganz spezifische Mischung aus Verdrängung, Gemütlichkeit, Höchsterregung zu seiner Zeit, und leider müssen wir sagen, das war nicht die letzte Zeit, wo das so ist, Kriegspolemisierung verbunden mit Hetzerei. Er hat auch sehr stark über die Verlogenheit der Presse, nicht zu verwechseln mit der sogenannten Lügenpresse, sondern er meinte ganz bestimmte Mechanismen der Manipulation und der Verhetzung. Auch darüber hat er gesprochen. Alles in allem eigentlich sozusagen das Phänomen, wie wird aus den kleinen Macheleukes und charmanten Fehlerchen dann letztendlich die große Katastrophe? Man könnte ja sagen, und das wird die erste Frage werden, was Qualtinger, Schuh, Kraus, Bernhard und andere hier beschreiben, natürlich auch Elfriede Jelinek auf ihre Weise und andere großartige Autorinnen, ist etwas wie eine Mentalität. Die Frage an euch beiden wäre, gibt es sowas? Gibt es tatsächlich die Mentalität eines Landes, eines Volkes, oder ist das Folklore und Kitsch? Wie seht ihr das? Und wenn, ist so etwas historisch gewachsen und was kann man hier für Linien?
5: Ich beginne vielleicht mit einer Anekdote, weil ich werde ja oft auch von deutschen Kollegen, Kolleginnen, also von Journalistinnen gefragt, ob ich über Österreich etwas schreiben kann für deutsche Medien. Und da kommt dieses Zitat sehr, sehr oft. Also in Deutschland wird Österreich gesehen so ein bisschen als Labor, nicht unbedingt jetzt für den Weltuntergang, aber als Labor für politische Entwicklungen, wo man im Kleinen Dinge beobachten kann, die dann später vielleicht für Deutschland eine Relevanz haben. Also zuletzt habe ich sehr, sehr oft Texte schreiben dürfen, wo es um die Frage geht, Brandmauer, FPÖ, wie damit umgehen, weil natürlich in Deutschland die AfD ein großes Thema ist und sie immer das Gefühl haben, wir in Österreich, wir sind da schon so ein bisschen weiter in der Entwicklung. Und man kann vielleicht aus Österreich, also man kann etwas lernen. Die Frage, die dann immer auch kommt, ist, und was kann Deutschland lernen aus dem, was Österreich in den letzten Jahren gemacht hat, richtig oder falsch gemacht hat? Die Mentalität. vielleicht auch eine Anekdote. Also wir Österreicher haben, oder auch quasi österreichische Journalistinnen haben in, vor allem in Berlin und Hamburg, wo so die Zentralen der deutschen Medien sitzen, Spiegel, Zeit, also diese großen Verlage, die wir ja hier alle auch immer so ein bisschen bewundern, also ich zumindest. Ich denke mir dann immer, boah, die Deutschen, die machen das schon richtig gut. Aber witzigerweise bewundern die uns und kaufen sich immer wieder Österreicherinnen und Österreicher ein, weil sie sagen, ihr seid so viel lockerer und witziger und lustiger und vielleicht auch so ein bisschen gemütlicher. Ihr habt einfach so einen Charme und den haben wir in Deutschland nicht. Also ihr könnt gewisse Dinge einfach, ihr könnt so drüber tänzeln, ihr habt so eine Leichtigkeit, das fehlt. Also in der Zuschreibung von außen, weil die Frage ist immer, wie entsteht Mentalität, oder? Ich meine, man kann sie jetzt natürlich, wir unter uns könnten uns jetzt überlegen, was ist unsere Mentalität, aber vieles ist natürlich auch, was wird uns zugeschrieben. Und ich habe eben die Erfahrung gemacht, interessanterweise, also in der Außenzuschreibung gibt es sowas wie so eine österreichische, künstlerisch-journalistisch-schriftstellerische Eigenart und die ist durchaus charmant und positiv, nämlich wir können etwas besser, was so in Deutschland nicht so gut gekonnt wird. Aber das ist natürlich ein Klischee. Jetzt die Antwort quasi als Historikerin. Mentalität ist natürlich schwer zu erforschen, aber es gibt in der Geschichtswissenschaft gibt so eine Tradition, die ist so in den 1970er Jahren entstanden in Frankreich. Die fand ich immer super während meinem Studium. Das ist die Tradition der Annales, also der französisch geschrieben. Also eine Art und Weise, auf die Geschichte zu blicken, die das Konzept der Longue Durée, also der langen Dauer von gewissen Entwicklungen, in den Mittelpunkt der Forschung stellt und nicht die sehr traditionelle, klassische Geschichtsschreibung, wo es halt geht um Kriegsdaten, Ereignisse, Jahreszahlen. Also man schaut quasi nicht auf Einzelereignisse, sondern man schaut, was sind so die, vielleicht jetzt mit Freud gesprochen, die unterbewussten langen Traditionen, die Nationen prägen. Und ich fand das einen super Zugang, weil ich habe es immer gehasst, irgendwelche Jahreszahlen auswendig lernen zu müssen. Naja, ich fand es einfach sehr überzeugend. Und wenn man dann quasi sich Österreich anschaut mit der Idee dieser Longue Durée, also was sind so diese langen Kontinuitäten, die wir in unserer Geschichte haben, dann tauchen schon Dinge auf, die sich auch ein bisschen festmachen lassen in der Sozialforschung. Zum Beispiel ein gewisses autoritäres Grundverständnis, das über Jahre hinweg, über Jahrzehnte hinweg, wir haben jetzt nicht Forschungen bis ganz weit zurück, aber seit den 1970er Jahren gibt es Sozialforschung zur Frage des autoritären Charakters, der Obrigkeitsunterwürfigkeit. Und da zeigt sich, dass das immer sehr, sehr stark ausgebildet ist, bis heute. Und da hat die Phase der Bruno Kreisky, quasi die große Phase der sozialdemokratischen Aufklärung, Frauengleichstellung, da gab es ja sehr viel so moderne Aufbrüche. Genau, danke fürs Wort. Aber nicht einmal quasi diese doch 13 Jahre Bruno Kreisky, 70 bis 83, haben an diesem autoritären Grundstrukturen in unserer Gesellschaft etwas geändert. Auch nicht danach, also auch nicht der EU-Beitritt. Und also da ist ja viel passiert. Also wir haben auch im Europavergleich, sieht man in der Forschung, Österreich hat strukturell ein eher konservatives, autoritätshörige Gesellschaft. Insofern glaube ich schon, man kann Mentalität, also das würde ich jetzt zum Beispiel als Merkmal nennen, weil es eben auch ein bisschen, oder nicht nur ein bisschen, sondern eigentlich sehr klar auch soziologisch fassbar ist.
0: Das ist der direkte Übergang an die Kulturwissenschaftlerin und Soziologin. Soziologisch fassbar. Merkmale. Es geht ja heute nicht darum, sozusagen dieses zweifellos immer noch sehr schöne Land anzupatzen, sondern es geht wirklich um eine analytische Ursachenforschung, die durchaus auch sehr ernst, aber auch augenzwinkernd sein kann, wie es bei Mentalitäten ja oft so ist. Also Kraus sagt ja zum Thema, wir sind anders. Ja, wir haben den, sagt er in den letzten Tagen, den Schan, das schöne Sequa. Also auch das war ja erforscht. Was wären für dich so Punkte des Beharrens oder gibt es die aus deiner Forschungssicht, die tief verwurzelt sind und Veränderung schwer machen, auch positive Veränderungen?
6: Also ich würde da zwei Dinge gerne anmerken zu dem, was Barbara schon, finde ich, sehr, sehr gut aufgedröselt hat. Ein bisschen etwas Allgemeines, Abstraktes, sondern vielleicht ganz konkret. Wo sieht man denn eine ähnliche Kontinuität wie im Umgang oder Zugang zum Autoritären? Vielleicht beginne ich mit dieser allgemeinen Bemerkung. Während ihr über Mentalität gesprochen habt, kam bei mir gleich so aus dem Schatten quasi der zweite Begriff hervor und hat immer größer geworden, nämlich die Identität, die ja ganz stark damit zusammenhängt und in ähnlicher Weise, wie es Barbara jetzt auch gezeigt hat, häufig dann erst in der Abgrenzung zu dem, was man nicht ist und wie man nicht ist, wirklich fassbar wird. Die Erfahrung haben viele von uns wahrscheinlich schon gemacht, als wir im Ausland waren. Ja? Oder umgekehrt mit etwas, das uns als Fremder erscheint, als wir es sind, in Aktion getreten sind, weil dadurch erst herausgearbeitet wird, was ist das eigene, was ist das andere, wo beginnt das eigene, wo endet es und wie komme ich in diese Abgrenzung. Ja? Und das ist natürlich jetzt einmal grundlegend, könnte man sagen, tiefenpsychologisch auch ein absolut pragmatischer Vorgang, der sich auch in der Entwicklungspsychologie eines Kindes nicht irgendwann abzieht. Man muss das selbst als etwas eigenes definieren, man ist nicht in Symbiose mit der Mutter, irgendwo endet das Ich und beginnt das Du. So. Und das haben wir eigentlich auch auf nationalstaatlicher Ebene, was die eigene nationale Identität betrifft. Und sieht man eben ganz, ganz häufig, bei uns sind es natürlich sehr häufig ne, die Deutschen, ja, die sind vieles aber nicht die Deutschen. So. Das ist, war übrigens auch nicht immer so klar, ja, wenn man sich Umfragen ansieht, noch in den 50er Jahren, sogar bis in die 60er Jahre hinein, die österreichische Identität herauszuprägen. Ja. Für uns ist das lauter Dinge, die du gesagt hast, würde ich sagen, klar, natürlich sind wir lustiger und charmanter. Ja? Da brauchst du nicht fragen, das spüre ich. Ja? Aber so klar war das irgendwie. Ich weiß nicht, ob es ihm ernst gemeint ist, aber gut. Das, was wir jetzt so hinnehmen als ewig während und diese lange Kontinuität, eben das ist das spezifisch Österreichische, der Kern des Österreichischen, ist dann eigentlich zurückblickend viel jünger und rezenter, als man meinen mag. Auch, weil sich ja die Entität, was ist Österreich, verändert hat von einem ehemaligen großen Reich hinzu, jetzt kommen die Populisten, ne, der Rest, der übrig bleibt, ja, diese Missgeburt. Auch das gab es ja mal. Ne? Sozusagen ist das überhaupt etwas, was mit Wert gefüllt werden kann. Und das finde ich spannend, weil da sind wir natürlich schon noch irgendwann bei dieser Frage von Eigenes und Fremdheit. Und das bringe ich jetzt zum konkreten Punkt, wo ich nämlich eine ähnliche Kontinuität doch dann sehen würde, ähnlich wie es Barbara gezeigt hat mit dem Autoritären und dem österreichischen Umgang oder Zugang zu einem starken Mann, einer vielleicht auch harten Hand manchmal, die dann auch gefordert wird, etwas Ordnendes, sehr wichtig. Das würde ich in ähnlicher Weise sehen bei unserem sehr ambivalenten Umgang mit Vielfalt, mit Diversität, würde jetzt das neudeutsche Wort heißen. Ja. Warum? Weil als erstes, wenn man Migration hört und sich die Geschichte der Migration oder Vielfalt in Österreich ansieht, dann denken sehr viele, zu Recht würde ich sagen, an die Habsburger Monarchie und die Tatsache, dass es ein Vielvölkerstaat war und dass es eigentlich total normal war und Teil der Logik dieses Reiches, dass es mehrere Sprachen gibt und mehrere Volksgruppen, mehrere Ethnien und so weiter und dass beispielsweise Muslime in der Armee des Kaisers gedient haben und, habe ich jetzt gelernt von einer Kollegin, die sich damit in einer Buchpublikation beschäftigt hat, es war ungesagt kein Problem, dass die natürlich Halal-Essen bekommen, weil der Kaiser wollte, dass die für ihn kämpfen und für ihn sterben und wenn es, if that is what it takes, dann bekommen die das, ohne dass dann irgendwie eine große, heute würde man sagen, woke Diskussion daraus gemacht wird. Ja. Das fand ich interessant, man könnte sagen, der tatsächliche Umgang ist da und auch mit Blick auf die Zahlen ist Österreich ein ganz selbstverständliches Einwanderungsland. Hat einen hohen Diversitätsgrad und ist eigentlich, könnte man meinen, im Alltag relativ geschult, nolens volens, im Umgang mit Vielfalt. Gleichzeitig aber, und das ist das Ambivalente, wurde sehr, sehr lange so getan, als gäbe es ein ganz enges, homogenes, nationales Selbst, wo überhaupt kein Raum ist für irgendeine Abweichung und als wäre man kein Einwanderungsland, als würde man zwar einerseits hat man den Islam 1912 anerkannt, aber dazugehören, das haben sich viele nicht sagen trauen, viele Politiker, dass die Muslime das tun und so weiter und so fort. Und dieser ambivalente Umgang, ja, so ein bisschen Fremdeln mit einer Realität, die da ist, und die vielleicht, würde ich sagen, in vielen Dingen gar nicht so schlecht ausverhandelt wurde über die Jahrzehnte, ja, in der Art und Weise, wie sich die Gesellschaft auch aufgrund von Migration und von Vielfalt entwickelt hat. Das ist sehr, sehr spannend zu sehen, finde ich. Die Frage wird natürlich sein, wir sind es nicht die Einzigen, wo der Populismus hat zwar früh begonnen, aber blühen tut er jetzt ja woanders auch. Und ich bekomme diese Frage auch sehr, sehr oft gestellt. Die Frage ist natürlich, ob wir auch da eine Art positiv wie negativ Role Model sind, nämlich im Umgang mit Vielfalt. Einerseits ist es so weit normalisiert, dass es gar nicht mehr auffällt. Andererseits wird es sehr häufig skandalisiert und zu einem absoluten Überthema gemacht. Wenn es vielleicht Themen wären, die da so ein bisschen im Nachklang daherkommen, die man sich eher anschauen sollte. Vieles ist strukturell, vieles ist vielleicht noch im Sozialen, Ökonomischen etc. zu verorten und nicht einzig und alleine, würde ich meinen, eine Migrations- oder Vielfaltsfrage.
0: Die logische Frage wäre für mich, dass ja offensichtlich dieses Doppelte oder dieser Doppelkopf auch hier, das Ambivalente, das du benennst, einerseits historisch gewachsen ist, andererseits eben durch, wie die Populisten sagen, die Schrumpfform des Restösterreich, übrigens ein sehr alter, entsetzlicher Gedanke, Ängste, also Minderwertigkeitskomplexe in gewisser Weise, so wird es oft diagnostiziert, und auch im Besonderen nochmal Ängste gewachsen sind und geschürt sind. Sind diese Ängste tatsächlich historischer Natur, die hier bewirtschaftet werden? Wie siehst du das? Oder ist die Bewirtschaftung viel größer als die historische Begründung?
5: Ich finde jetzt super, was du, also vielen Dank, was du gesagt hast über die Identität. Jetzt ist mir noch eingefallen als quasi Historikerin der Zugang zu Identität. Also wenn wir heute über das Österreichische sprechen, dann fühlen wir uns ja, das war eh immer so, oder? Das ist so unser Gefühl, wie Österreich irgendwie ist. Aber natürlich gibt es so etwas wie in modernen Worten Nation Building, also quasi das Branding, das Erschaffen einer Nation. Und wie du richtig gesagt hast, also nach dem Zweiten Weltkrieg, dieses kleine Österreich noch dazu mit der Belastung als Täter im Nationalsozialismus auch noch dastehend, da haben ja die Politik damals in Hand mit Künstlern, auch ganz stark mit dem ORF damals als wichtiges sozusagen, also als Hauptmedium, da wurde ja quasi ein neues Österreich-Bild erfunden und entworfen und ganz bewusst in Form von, wie es halt damals üblich war, in Form von Büchern und Filmen und Radiosendungen in die Welt gefunkt. Und das war eben das Bild dieses kleinen Österreich, die Kulturnation, die jetzt wieder auferstehen kann nach dieser schrecklichen Kriegszeit, wo man ja irgendwie mehr Opfer war natürlich als Täter. Also das ist so ein Bild, das wurde ja in den 50er Jahren ganz, ganz stark geprägt. Der Bruch erfolgte eigentlich erst mit der Affäre Waldheim 1986. Also eigentlich über eine ziemlich lange Zeit hat sich das gehalten, finde ich. Erstaunlich, wie lange, während es in anderen Ländern, also in Deutschland, schon viel, viel früher aufgebrochen ist. Dieses Narrativ der unmittelbaren Nachkriegszeit ging das ja in Österreich wirklich lange dahin. Und vielleicht daran anknüpfend, also es gibt ja auch diese Idee der verspäteten Nation von Österreich. Und ich glaube, dadurch, dass das eben so lange gedauert hat und selbst nach 86 es massive politische Interessen gab, immer noch das alte Narrativ weiterzutragen, vor allem durch die FPÖ und durch Jörg Haider. Also der hat ja bis zum Schluss eigentlich eher das Nachkriegsnarrativ von Österreich, also wir als Opfer und das mit den Tätern, das lassen wir lieber, durchgetragen. Also ich glaube, dadurch ist diese Doppeldeutigkeit, hat sich einfach sehr, sehr lange auch gehalten in Österreich. Nicht einmal durch den EU-Beitritt kam es dann, finde ich, was mich immer am meisten überrascht, kam es dann zu einem krassen Schnitt. Eigentlich auch nicht durch die Regierungsbeteiligung 2000 der FPÖ, weil das war ja auch, wäre auch so eine Wegmarke gewesen, wo man sagt, da muss ich jetzt groß etwas drehen. Vielleicht paradoxerweise am ehesten, weiß nicht, ob Sie sich erinnern, Drache war FPÖ-Chef und die FPÖ war wieder in der Regierung unter Sebastian Kurz. Und da gab es ja wieder diese ganzen Debatten und dann hat Strache am Akademikerball, also am Ball der Burschenschaften, eine Rede gehalten. Ich war dort, nämlich als Journalistin natürlich, nicht als Gast auf diesem Ball, in der Hofburg. Und da standen wir in diesem riesigen Saal und also im Publikum waren natürlich sehr, sehr viele Leute, die Mitglieder von Burschenschaften sind. Und da hat er denen ins Gesicht gesagt, wir müssen jetzt unsere Geschichte aufarbeiten. Und es war totenstill im Saal. Es war ein ganz besonderer oder halt ein für mich erinnerungswürdiger Moment, ja, weil er quasi seiner eigenen Gefolgschaft gesagt hat, wir müssen da jetzt etwas ändern, wir müssen das aufarbeiten. Also vielleicht hat aber auch nicht dazu geführt, dass es jetzt wirklich aufgebrochen ist. Aber das war zumindest so ein Drehpunkt, wo ich mir gedacht habe, war interessant, ausgerechnet Strache sagt das. Und ich glaube, es war 2017 oder 2018. Ich habe es jetzt nicht mehr genau im Kopf.
0: Das ist interessant, ja. Das Scharnier, wo noch etwas möglich gewesen wäre, nicht nur noch etwas, sondern tatsächlich in gewisser Weise etwas Neues, dass auch dieses Lager beginnt, anders zu denken. Tatsächlich. De facto haben wir jetzt, wie du schon angesprochen hast, weltweit und anscheinend, also das entnehme ich auch euren beiden Äußerungen, das erscheint mir auch logisch, ist Österreich da tatsächlich ein Versuchslabor? Haben wir nicht nur einen Aufbruch, selbst im weitesten Sinne rechten Lager, sondern einen irrsinnigen Backlash. Wir beobachten ein Anwachsen des Couleur-Studententums, das Exportgut Martin Sellner, der aber auch hier auf sehr fruchtbaren Boden stößt. Wir müssen uns nicht unbedingt vor den nächsten Wahlen fürchten, aber es gäbe Gründe dafür. Es gibt einen ganz eindeutigen und auch typisch österreichisch gemachten und auch unterstützten, muss man sagen, Rechtsruck. Und wenn wir, also jetzt ohne jede politische oder parteipolitische Polemik, wenn wir das zurückführen, auch auf das, was ihr beide bis jetzt gesammelt habt, scheint es ja doch so zu sein, dass absurderweise in diesem ehemaligen Vielvölkerstaat, dem Reststaat, wie die Rechten sagen, die Angst besonders groß oder besonders schnell da oder besonders früh da ist, die auf derartige verschiedene Heilsversprechungen in unterschiedlichen Abstufungen hereinfällt. Was kann dafür die Ursache sein?
5: Der Versuch einer Antwort wäre, dass ich glaube, dass genau in dieser Tatsache, dass man ja einmal eine Art Mosaik dargestellt hat an vielen Völkern, Sprachen, Nationen, Ethnien und so weiter und eben jetzt in ganz, ganz zentraler, notwendiger Abgrenzung dazu, weil man das nicht mehr ist, erst recht sozusagen sich nach innen ziehen musste. Ja? Grenzen dicht, abschotten und ein bisschen schauen, was ist jetzt das eigene und da kann ich nicht mehr von hier und von dort und alles Mögliche, da muss ich diesen Kern herauszizellieren. So ein bisschen, wie du auch gesagt hast, Nation-Building in dem Sinne. Man sieht es tatsächlich auch schon ein wenig in der Ersten Republik, ja, wo auch schon dieser Gedanke da ist, was ist denn jetzt das Nationale und sollen wir uns denn von irgendwelchen Zwischentönen über Vielfalt und anderes wirklich ablenken lassen, weil wir müssen uns ja zuerst darauf verständigen, was ist das Wir? Ne? So, und was sind dann alle anderen? Und dadurch ist diese Abgrenzungsarbeit, könnte man sagen, Boundary Work nennen wir das, noch einmal notwendiger geworden. Also vielleicht liegt darin auch ein wenig die Antwort bereits verborgen. Die Frage, die jetzt kommt, ist etwas oder eine, die ich mir schon selber einige Zeit stelle, nämlich ist der Populismus, der Aufstieg des Autoritären, dieser Wunsch nach einem starken Mann, meistens an der Spitze, was sich jetzt quer durch Europa eigentlich in auch über den Atlantik ganz stark zeigt, gibt es da eine spezifische österreichische Ausformung? Und ich sage das deshalb, weil ich häufig in Runden mit Kolleginnen und Kollegen in Deutschland eine Erklärungsidee bekomme, die sehr spezifisch auf Deutschland und andere europäische Länder zutrifft, aber auch aus meiner Sicht nicht so ganz auf Österreich. Und da ist die Erklärung klassisch einfach die Abstiegsängste. Ja? Also wenn man in Deutschland um sich blickt, und das muss ich leider bestätigen, weil ich verbringe mittlerweile sehr viel Zeit dort, nichts funktioniert mehr. Ja? Also begonnen bei der Deutschen Bahn und die Infrastruktur, die Brücken brechen zusammen, die Kitaplätze sind ein Wahnsinn. Also es ist wirklich, wenn man gewohnt ist, bin ich schon der Meinung, in diesem Land funktionieren die meisten Dinge tatsächlich noch oder noch anders, dann nimmt man das tatsächlich so ein bisschen unterschwellig wahr, kommt mir vor. Und es ist auch ganz stark eine Erzählung. Und dass das ein Ressentiment schürt, auf dem eine AfD wunderbar aufsetzen kann, ja, und dann natürlich auch eine Sündenbockpolitik fährt und so weiter, absolut. Also diese Erzählung, finde ich, trifft sehr, sehr gut zu. Auf Deutschland. In Österreich haben wir das erstens mal in dieser starken Variante nicht. Wir haben vielleicht projizierte Abstiegsängste, aber wir haben weiterhin im internationalen Vergleich, so ehrlich muss man sein, einen ganz, ganz starken Sozialstaat. Die Kürzungen jetzt, ja, die kommen jetzt. Der Populismus war schon lange davor da, ehrlicherweise. Ja. Und wir haben da, wie Barbara sehr richtig gesagt hat, ja allen anderen was voraus, im negativen Sinne, weil wir haben schon in den 90ern ordentlich damit begonnen. Und wir haben auch die These eigentlich bewiesen, ja, dass alle anderen Parteien, wenn sie versuchen, von rechts außen Stimmen zurückzugewinnen, indem sie deren Positionen und Forderungen übernehmen, dass das eigentlich nicht glücken kann. Also wir erinnern uns 1992, Österreich zuerst, Volksbegehren. Immer wenn ich das meinen amerikanischen Kollegen sage, dann staunen die.
0: Was wir alles erfunden haben, ja.
5: Was alles bei uns veranlagt wurde. Ja. Und viele der darin enthaltenen Forderungen sind mittlerweile tatsächlich in Gesetze gegossen worden, umgesetzt worden, aber von allen anderen Parteien, die bisher in Regierungsverantwortung waren. Ja? Und sind die dadurch größer geworden, alle anderen Parteien? Eher nein, möchte man sagen. Ne? Mhm. Also gibt es Ausreißer, aber tendenziell ist dadurch die populistische Macht nicht geschrumpft. Ja? Und das sieht man deutlich und ich glaube, da gibt es schon was Eigenes und ich tue mir schwer, das herauszufinden. Deshalb formuliere ich es als Frage, wo ich meine, ein bisschen unterscheidet sich dann vielleicht unsere Form dieses Wunsch nach dem Autoritären, auch des Populistischen, dann doch ein wenig von dieser neuen populistischen Welle, die jetzt in vielen europäischen Ländern erst wirklich in den letzten Jahren ganz, ganz stark spürbar wird. Ich formuliere es als Frage, ich weiß es nicht. Ich glaube, es gibt auch Parallelen, aber es gibt aus meiner Sicht schon auch so etwas Eigenes, was man vielleicht mit Mentalität, wie du eingeleitet hast, erklären kann, vielleicht mit Geschichte, das denke ich tatsächlich, also gerade diese Opfererzählung scheint mir wesentlich, und vielleicht auch einfach mit einer sehr speziellen, auch geografischen Situation, die wir weiter haben, innerhalb Europas, innerhalb der Europäischen Union, ja, wo wir natürlich auf der einen Seite den Teil haben, der sich klassisch als Westeuropa definiert, der andere ist Osteuropa, sind wir Mitteleuropa, Zentraleuropa, wie haben wir auch Westeuropa etc. Und
6: lange Zeit Tor zum Westen gewesen sind. Ich glaube, das spielt auch eine Rolle tatsächlich.
7: Also Austria First, das ist, finde ich, eine super Assoziation. Das war mir noch gar nicht so bewusst, aber es stimmt eigentlich. Ja, Heider hat im Jahr 93 vorweggenommen, was Donald Trump jetzt macht. Oder vielleicht hat Donald Trump tatsächlich sich genau angeschaut, was Jörg Haider gemacht hat. Wir wissen ja, dass, also Jörg Haider war natürlich ein Prototyp und ist so ein bisschen was wie der Ahnvater der europäischen Rechtspopulisten. Und es ist ja nicht so, dass das Umfeld von Trump sich nicht sehr dafür interessieren würde. Also die haben sich das genau angeschaut. Sie haben sich interessanterweise, und das ist jetzt quasi der zweite Beleg, dass wir sehr wohl eine Versuchsstation sind, die Trump, ich möchte jetzt nicht sagen die Intellektuellen, die Vordenker von Trump, weil das sind nicht wirklich Vordenker, das sind alles schwere Ideologen. Die waren aber hier in Österreich und haben sich sehr genau angeschaut die Zwischenkriegsjahre, Dollfuss. Die Idee, und sie forschen auch dazu ganz stark, und es finden sich sehr viele Theorien oder sehr viele Ideen der Dollfuss-Zeit, also dieser Zwischenphase, autoritär, faschistisch, aber quasi noch nicht in der Vollausprägung, vor allem die Idee dieses Ständestaates, also nicht demokratisch, so wie wir es nach 45 in Europa Demokratien verstehen, sondern eben so eine Zwischenlösung, wo die Stände und vor allem auch die Kirche noch eine besonders starke Rolle hat, also so parademokratische, ein parademokratisches System. Und dafür haben sich Trumps Anhänger und Intellektuelle sehr interessiert und interessieren sich nach wie vor. Jetzt, wenn wir es größer aufspannen, Demokratien im klassischen Sinne, wie wir sie kennen, sind ja relativ jung, also so wie wir es jetzt leben. In den letzten 80 Jahren. Und 80 Jahre sind im Verhältnis zu dem, wo es Phasen gab, von wo wir halt nicht demokratisch regiert waren, also sind ein Wimpernschlag. Also es gibt ja auch viele Theorien, die sagen, wir erleben jetzt gerade den Abstieg der kurzen Ära der puren Demokratie und wir bewegen uns in etwas anderes, das eben eher so ausschaut wie das, was Herr Trump gerade macht. Wenn wir uns anschauen, was in der Slowakei gerade passiert, was in Tschechien gerade passiert, was passiert wäre, wenn Herr Kickl Kanzler geworden wäre, dann hätten wir uns wiedergefunden in einem Umfeld von Leuten, die für sich behaupten, sie machen die echte Demokratie. Mhm. Und das, was wir hier leben, ist eine gefälschte Demokratie, weil wir alle von Systemmedien, jetzt unter Anführungszeichen, gesteuert sind und die wahre Wahrheit uns vorenthalten wird. Also Sie verstehen den Shift, der da gerade passiert. Also insofern, ja, auf jeden Fall sind wir ein Versuchslabor und die Leute, die sich für autoritäre Ideen interessieren, wühlen in der österreichischen Geschichte und suchen nach Best-Practice-Beispielen und haben einiges aus ihrer Sicht Best-Practice gefunden.
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4: Was ja auffällt, jeder, der in wichtigen Institutionen sitzt, kennt das, dass es dieses Phänomen gibt. Es ist eigentlich alles mopsfidel. Ein paar Menschen munkeln irgendwas. Das sind halt irgendwie die üblichen Nörgler. Übrigens Karl Kraus, eine prototypische Figur. Und ansonsten ist eh alles Paletti. Und wups, am nächsten Morgen wacht man auf und stellt fest, der ORF ist eine Schlangengrube. Wer hätte es je gedacht? Was ist denn das? Weil es scheint ja nichts zu sein, was Vertrauen enorm befördert. Oder jetzt bei bedeutenderen Dingen als dem ORF und dem Rheinland-Seminar, wobei auch da natürlich ein großer Unterschied ist. Es ist ja so, dass das Vertrauen zerstört und auch, dass es Ängste weckt. Nämlich das, und das wird ja stark bewirtschaftet, die da oben, seien es Parteien, Regierungen, Universitäten, Institutionen der Öffentlichkeit, der Medien, dass bei denen was faul ist und dass man es eigentlich immer schon gespürt hat. Und selbst wenn nichts rauskommt, kommt auf einmal der Donnerschlag. Es ist also immer möglich. Was ist denn das für ein Phänomen? Es ist ein typisches, glaube ich. Woher kommt das? Was ist das? Was ist da los? Wie kann man das beschreiben? Wie seht ihr das? Was habt ihr für Erklärungen?
6: Ich glaube, da sind mehrere Aspekte drin enthalten. Ich beginne mal mit einem und vermute, dass die Barbara das sehr gut fortsetzen kann. Jetzt mit meiner Brille, einer soziologischen und einer, die sehr stark natürlich auch auf Migration, Integrationsfragen fokussiert. Das ist dieses gelernte Österreichische. Es gibt den formellen Weg auf der Vorderbühne und dann gibt es den informellen Weg hintenrum, wenn man jemanden kennt, dann. Das hat natürlich, das ist wirklich gelernt österreichisch, also ich glaube, das versteht jeder sehr, sehr schnell. Mhm. Gleichzeitig hat das natürlich auch eine ganz wichtige Ausschlussdynamik mit eingebaut, weil man muss wirklich Insider sein. Mhm. Ja? Auch in dem Sinne, dass man natürlich ein größeres Netzwerk hat in diesem Land und mehr Leute kennt, die jemanden kennen, wenn man schon sehr lange hier ist, idealerweise hier geboren wurde oder sogar über Generationen dieses Netzwerk aufbauen könnte. Und das ging jetzt so ein bisschen, wir lachen drüber, ja, ich lache auch drüber, weil es ist tatsächlich natürlich auch eine gewisse Absurdität da drinnen. Aber wir sehen das tatsächlich auch in Studien. Ja. Nicht nur unter Migrantinnen und Migranten, die tatsächlich stark marginalisiert sind, weil sie als Geflüchtete gekommen sind und so weiter, sondern auch unter diesen sogenannten Expats, ja. zum Beispiel die Deutschen, über die wir jetzt viel geredet haben. Ja. Unsere deutschen MitbürgerInnen und Mitbürger, größte Gruppe der Migranten in Österreich, die selber sehr häufig diese Erfahrung machen und das auch zum Ausdruck bringen, so ganz, ganz, ganz in diese innersten Kreise vorzudringen, ist wahnsinnig schwierig. Plus am Anfang braucht es viel Aufwand, um dieses implizite Systemwissen, das man nirgendwo googeln kann und nirgendwo nachschlagen kann und das wir nicht einmal in Worte fassen können, aber das da ist, irgendwie zu verstehen und zu durchdringen. Ja? Und jetzt ist man natürlich sehr schnell bei diesem großen Begriff Korruption. Der kommt dann auch irgendwann, würde ich sagen, wenn wir über dieses implizite Systemwissen sprechen. Ja, es sind aber auch viele Dinge, die ich jetzt gar nicht kriminalisieren will. Ja? Also da geht es irgendwie darum, wenn ich dort anrufe und das ist jetzt keine Schiebung, sondern ich frage halt einfach nach und dann hat jemand vielleicht irgendwie einen Kollegen, der dort und so. Das ist ja alles absolut, kann das Licht der Öffentlichkeit sehen, tut es aber häufig nicht und ist eben nie nicht irgendwo festgeschrieben. Und das wissen wir einfach de facto, ja, dass das sehr ausschließend wirkt, ja, für viele neu angekommene Menschen, aber auch de facto dann berufliche Aufstiegsmöglichkeiten, soziale Dinge und so weiter verhindern kann, weil man eben dieses Wissen sich erst sehr, sehr spät aneignet, sehr mühevoll aneignet oder gar nicht. Ja. Ich glaube, das spielt auch hinein und das kommen wir zu einem anderen Paradoxon, würde ich sagen, dass Österreich auf der einen Seite natürlich ein weiterhin sehr attraktiver Wirtschaftsstandort ist, weil wir trotz allem als politisch stabil gesehen werden und wir natürlich diese ganzen Dinge haben, für die wir nichts können. Berge, Land, Flüsse, Seen, Wasser, Luft und so. Ja, das ist auch ein wichtiger Punkt. Aber auf der anderen Seite, und auch darüber lachen wir gerne, weiterhin als eins der unfreundlichsten Länder überhaupt und als unfreundlichste Stadt gelten. Und das ist so lustig und das der Wiener Grant und so weiter. Dahinter steht aber vielfach die Erfahrung vieler neu ankommender Menschen, dass man da schon sehr schnell auch ein bisschen zur Projektionsfläche wird. Ja? Oder derjenige ist, der halt diesen Grant abkriegt, der jetzt gar nicht eine Aggression ist, aber vielleicht einfach nur ein, man prallt ab, ja? Man dringt irgendwie nicht vor. Und das hat natürlich Folgewirkungen, glaube ich. Also dieser Aspekt, den ein bisschen mitzudenken, wenn wir über Insiderwissen sprechen und in Österreich in der Logik braucht es sehr, sehr lange, um als Insider wahrgenommen zu werden. Mhm. Und vielleicht noch ein letzter Punkt, genau das, was wir auch jetzt eingangs erwähnt haben mit der enge Fokus auf Nationale, die Abgrenzung, aber auch Insider sein ist ein hohes Gut, zeigt sich sogar in unseren Einbürgerungsgesetzen, ja, die weiterhin die restriktivsten, zu den restriktivsten weltweit zählen und dahinter steht die Annahme, es gibt nichts, was so toll ist und wichtig und so ein hehres Gut darstellt wie die österreichische Identität, also die österreichische Staatsbürgerschaft. Und bis wir da jemanden reinlassen, dazulassen, da muss der aber ordentlich eine hakeln, dass der sich das verdient hat. Ja? Mhm. Und wir haben viele, wenn man sich näher mit dieser teilweise absurden Gesetzesmaterie befasst, ganz viele seltsame Anforderungen. Nicht nur, dass man die Sprache spricht und irgendwie ein gewisses Einkommen hat, das übrigens viele Österreicher nicht erreichen würden, die hier, also die autochthon geboren sind, sondern auch, dass man keine Verwaltungsstrafe
7: Streifen begehen darf, nicht falsch parken darf, nicht bei Rot über die Ampel gehen und so. Ja. Also da ist wieder viel so Autoritäres, könnte man sagen, Ordnendes.
9: Ich hätte es nie gekriegt,
7: ja.
9: Staatsbürgerschaft.
7: Ich wahrscheinlich auch nicht. Ja. Vom Test redet man gar nicht. Ja. Und das ist auch wieder so. Ne? Also wer gehört dazu und wer nicht? Wer ist Insider und wer nicht? Auf der ganz formellen Ebene würde ich sagen, eingeschrieben in der Logik tatsächlich in unserem Staatsbürgerschaftsrecht, aber auch in diesen impliziten, schwer fassbaren, die Austrian Way. Ja? Und die ist ein bisschen hintenrum und da muss man halt jemanden kennen.
0: Das heißt, in verschiedenen, man könnte sagen, Zwiebelschichten oder Aspekten ein sehr klaustrisches, ein sehr geschlossenes System. Es sind ja verschiedene Kreise von geschlossenen Systemen, sei es nationaler Art, sei es im Dazugehören, im Benehmen, im Code, das sehr eng ist, das sehr mächtig ist. Interessant ist ja immer, ich erinnere mich an eine Diskussion mit Franz Sobel, dass er gesagt hat, das ist furchtbar. Er gilt so als der österreichische Autor und der ist so glücklich, wenn er irgendwo im Süden oder in Griechenland ist, weil heute Mentalität nicht aus. Aber er erkennt an, dass er das Prototyp dieser Mentalität ist. Dieses Geschlossene, hinter verschlossenen Türen, unter den Straßenlinien zwischen Ballhausplatz und so. Der ORF, du als Skandal- und Elitenforscher, was ist denn das? Warum hält sich das so wahnsinnig gut? Wahrscheinlich, weil es Profiteure davon gibt.
7: Naja, und es hat, glaube ich, auch was mit Mentalität zu tun. Vorweg zähle ich noch kurz was Persönliches. Also ich bin ja in Österreich geboren, aber meine Eltern nicht. Meine Eltern sind 1969, so zum letzten Zeitpunkt, als es noch ging, aus der damaligen tschechoslowakischen Sozialistischen Republik nach Österreich geflüchtet. Das heißt, ich bin quasi gelernte Österreicherin im Sinne von, ich bin hier geboren und aufgewachsen, aber habe ganz viel von diesem Geheimwissen nicht gehabt. Und wie ich dann im Journalismus angefangen habe, bin ich natürlich auf Kolleginnen und Kollegen getroffen, die in dritter Generation Journalisten sind, deren Eltern schon beim ORF waren oder bei der APA und die über dieses Netzwerk und dieses Wissen schon verfügt haben und habe selber reflektieren können, was für einen Unterschied das macht, wenn man einfach halt eingebunden ist schon in einer Tradition und das Telefonbuch ein ganz anderes ist, weil halt die Eltern schon und so weiter. Aber das quasi nur als private Anmerkung. Es schärft, also wenn man eben diese Erfahrung macht, die ich gemacht habe, schärft das natürlich den Blick enorm für genau die Vorderbühne, die Hinterbühne und was Leute wissen und was nicht und wie Dinge zustande kommen und wie nicht. Also es hilft mir in meinem Job als Journalistin sehr, diese Erfahrung. Und jetzt eben zur eigentlichen Frage. Sie haben vielleicht verfolgt, der Falter, die Zeitung, für die ich arbeite, meine beiden Kollegen, der Matthias Winterer und der Jürgen Glatzer, schreiben seit Monaten über SOS Kinderdorf. Der Skandal, der dort passiert ist, da bricht gerade, also ist aufgebrochen schon, eine jahrzehntelange Vertuschung, schreckliche Dinge sind passiert. Eine sehr, sehr schöne Idee, eine wichtige Idee, ist quasi zerstört. Wir hoffen, dass quasi die Idee an sich und diese Dörfer und hat sich auch sehr viel geändert, dass das weiter besteht. Aber was ist da passiert? Das wurde ja auch nach dem Zweiten Weltkrieg in der Idee, dass die ideale Familiensituation, die Mama, die sich um viele Kinder kümmert, also ein sehr traditionelles Verständnis von Familie für Kinder, die keine Familie haben. Kann man alles nachvollziehen, das ist die Denke des Gründers, das ist der Zeitgeist der 1950er Jahre, aber das ging halt über viele Jahre, hat man daran festgehalten und hat eigentlich die ganzen sozialen Reformen, die Frauenbewegung, alles was in den 70er, 80er Jahren unsere Gesellschaft verändert hat, ist dort nicht passiert oder nur mit großer Verspätung quasi vollzogen worden innerhalb dieser Kinderdörfer. Also für mich ist das ein schönes Beispiel, wo man sieht, wie Dinge, die wir schon angesprochen haben, nämlich eben so ein bisschen so ein autoritäres Grundverständnis, strukturkonservative Vorstellungen, altmodische Denke, altmodische Rollenbilder, wie die verhindern, dass das eine Organisation transparent, modern und vor allem auch schützend für die, in dem Fall für die Kinder ist. Mhm. Das zweite Beispiel, der ORF. Also auch vorweg im ORF, das sind 4000 Mitarbeiter, Mitarbeiterinnen dort. Ich kenne ganz viele Kolleginnen, vor allem natürlich im Nachrichtenbereich. Und dort arbeiten exzellente Leute. Also ich finde es jetzt auch wahnsinnig schade und fürchterlich, wie der ORF jetzt dargestellt wird, weil er ist, jetzt mal abgesehen von dieser Handvoll von Alpha-Männchen, die dort jetzt ihr Spiel spielen. Und das ist wirklich eine Handvoll. Ja? Kann ich sie an einer Hand abzählen. Ja? Also abgesehen von diesen Herren, ja, gibt es dort wirklich ausgezeichnete Journalistinnen und Journalisten, die einen wirklich wichtigen und guten Job machen. Und ich finde es immer wichtig, das vorweg zu sagen. Aber was jetzt beim ORF quasi passiert ist, ist auch symptomatisch. Der ORF hat auf dem Papier sämtliche Frauenförderpläne, die es gibt. Es gibt
5: interne Hotlines, also so nicht Hotlines, sondern Whistleblower-Nummern, wo sich Frauen, wo es Übergriffigkeiten gab, die das melden können. Es gibt Gleichbehandlungsbeauftragte, es gibt eine Gleichstellungskommission. Also wie es sich für ein großes Unternehmen gehört, haben die eigentlich alle Strukturen, die es braucht, damit Gleichberechtigung im Unternehmen gelebt werden kann. Aber es gibt natürlich auch seit vielen Jahren dort mächtige Bünde von Männern, die sehr, sehr viele offene Rechnungen haben. Und es gibt quasi das, was auf dem Papier steht, also die Vorderbühne, und dann gibt es das, wie es wirklich läuft. Und wie ist es wirklich gelaufen? Ich habe selber einige Fälle recherchiert, Frauen, die sich beschwert haben, in dem Moment, wo der mutmaßliche Täter nicht mehr nur irgendein kleiner Abteilungsleiter war, sondern es auf die Direktorenebene ging, haben diese internen Kontrollmechanismen nicht mehr so gut funktioniert. Sie haben im Regelfall so funktioniert, dass man der Frau gesagt hat, nur keine Wirbel, wir fertigen dich ab, du unterschreibst bitte eine NDA, also eine Non-Disclosure Agreement, also eine Verschwiegenheitsklausel, such dir vielleicht einen Job außerhalb des ORF, und die Männer sind geblieben. Und das ist ein paar Mal passiert. Und das ist jetzt nicht so an die Öffentlichkeit gegangen, aber Sie können sich vorstellen, die Frauen im ORF haben das natürlich mitbekommen. Und das schafft ein Klima, wo man sich denkt, zeige ich da auf? Melde ich mich da? Oder lasse ich es lieber? Oder, wie es jetzt diese eine Frau gemacht hat, ganz konkret, gehe ich einen ganz anderen Weg. Noch dazu, wenn es um den Generaldirektor geht, wende ich mich quasi gleich an den Aufsichtsrat, der die einzige Kontrollinstanz ist, um den Generaldirektor zu kontrollieren. Insofern, natürlich alles müssen Gerichte klären, wir wissen nicht, was wirklich passiert ist, aber insofern ist für mich jetzt der Weg dieser Frau durchaus nachvollziehbar. Aber was jetzt dahinter steht, ist eben auch ein System, wo formal alles modern ist, aber dahinter regieren halt schon noch sehr klassische Rollenbilder.
0: Wir haben mit der Analyse einiges zusammengetragen und wie wir sehen, ist das ja wie jede Versuchsstation oder jedes Labor, kann man jetzt nicht sagen, das ist es, das ist der Feind, das ist das Bakterium, jetzt haben wir es, sondern es sind eben diese vielen kleinen, deutlich benannten Aspekte, die zu einer Situation führen, die man lustig finden kann, wie du gesagt hast, die man aber auch sehr unlustig finden kann, wenn man sich nämlich plötzlich in einer illiberalen Demokratie wiederfindet und wie wir wissen, kann das sehr schnell gehen. Was wären denn, wird es auch nicht eine geben, natürlich Maßnahmen, um einerseits diesem gewissen autoritären Gesetz, also der Liebe zum Autoritären, dem Schutz vor dem Autoritären / oder Prominenten einerseits, andererseits aber auch dieser Blasenbildung. Also es gibt dieses Lager, es gibt dieses Lager, es gibt die, die verharmloser sind und die, die Verhetzer sind. Also es gibt ja ganz, ganz stark weltweit, aber auch hier in einer besonderen, spezifischen Kraus hätte gesagt, bei Bösartigkeit, diese berühmten Blasen, die bewirtschaftet werden. Was wären aus eurer Sicht Maßnahmen, Mechanismen, Tätigkeiten, die dem entgegenwirken könnten, auf politischer Ebene, aber auch auf persönlicher Ebene?
9: Es gibt das interessante Phänomen insgesamt bei Gender und Diversity Management und so weiter, dass gerade jene Betriebe, die besonders viel auf der Vorderbühne machen, ja, da musst du einen Workshop nach dem anderen und irgendwie unterschreiben und dieses und jenes und Diversity Beauftragte
5: Gender
9: und dieses
5: und das ist mein Lieblings-
9: und, ja, Gender und Gender Ding und überhaupt und alles und das ist, also die Website ist Regenbogen und Rosa, ja, und die alle, ja, es gibt da tatsächlich Studien, mehrere international, die zeigen, dass in solchen Betrieben, wenn dann Fälle passieren, im Vergleich mit Betrieben, die viel weniger auf der Vorderbühne machen, damit tendenziell sogar schlechter umgegangen wird.
0: Ich schweige
9: weil
0: wie
9: das
0: ein Grab.
9: Alles dorthin geschoben wird. Einerseits putzt man sich ab, weil ist der Meinung, wir haben ja eh die Genderbeauftragte oder wen auch immer, die sind zuständig. Und außerdem haben wir uns ja quasi eh jetzt reingewaschen mit dem Film, was wir getan haben. Das ist interessant. Ja? Und man könnte jetzt schon natürlich schauen, inwiefern gerade auch in österreichischen Unternehmen das auch zunehmend eine Dynamik, eine Strategie war. Gar nicht bewusst, ja, dass man sagt, wir wollen uns dann nicht um solche Fälle kümmern, aber das entsteht tatsächlich. Und da fühle ich mich jetzt sehr daran erinnert, wie du das skizziert hast, weil man ja wirklich eigentlich sagen muss, da wäre so viel an Systemen, an Möglichkeiten da. Und erst recht ist es eigentlich gescheitert in der Variante. Das finde ich spannend. Die Frage wäre, wie fühlt man das mit Leben? Ja, das wäre, glaube ich, eine wichtige Ableitung.
0: Sind denn die vertrockneten, eindeutig politisch verdrahteten Funktionen wirklich nicht abzuschaffen? Also wer macht denn das, was so leicht als Vogue oder mein Gott, die Madame regt sich schon wieder auf, abgetan werden kann, populär oder liebenswert sogar?
5: Ein Plädoyer für den gepflegten Skandal.
0: Mhm. Ah ja, das ist schön, das gefällt mir.
5: In der Politikwissenschaft ist der Skandal ein ganz wichtiges Momentum, vorausgesetzt, die Gesellschaft
7: entwickelt sich daraus weiter.
9: Wer weiß, vielleicht wird Thomas Schmidt, du hast das so schön formuliert, mal nicht der Nestbeschmutzer sein, sondern ein Held der Aufklärung irgendwann einmal. Ja. Heim hat uns als Land, als Gesellschaft extrem weitergebracht. Ich meine, es war jetzt für den Herrn Waldheim nicht einfach, aber er hat kurz vor seinem Tod ja auch sehr gute Interviews gegeben, wo er dann selber auch diese Rolle annehmen konnte und sich dessen bewusst war. Der Ibiza-Skandal, man kann jetzt darüber reden, wie der zustande gekommen ist, aber es war im Nachgang ganz wichtig, dass das passiert ist und die Aufarbeitung, die es dann gab, also sowohl in den parlamentarischen Untersuchungsausschüssen wie auch journalistisch, da ist extrem viel aufgekommen, was uns als Demokratie, glaube ich, am Ende stärken könnte. Oder jetzt der ORF, weil wir so viel dazu gesprochen haben. Es wird eine Taskforce eingerichtet, die schaut Aufarbeitung, die es dann gab, also sowohl in den parlamentarischen Untersuchungsausschüssen wie auch journalistisch, da ist extrem viel aufgekommen, was uns als Demokratie, glaube ich, am Ende stärken könnte. Oder jetzt der ORF,

0: für Dinge, damit so etwas nicht mehr passiert. Also Skandale, so mühsam sie für die Betroffenen sind und für die recherchierenden Journalisten aufreibend sind und für die Gesellschaft oft abtörnend sind, haben eine ganz wichtige Funktion.
1: Die Diskussion im Salon des Theaterfestivals Wortwiege fand am 15.03.2026 in Wiener Neustadt statt. Wir haben etwas gekürzt. Bei der Theatergruppe Wortwiege und Anna-Luka Krasnick bedanke ich mich sehr herzlich für die Zusammenarbeit. 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Bis zur nächsten Folge.

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Sí, canciones del verano, buscando canciones del verano, he encontrado, pues, cómo no, el grupo Encanto, ya sabéis, este grupo de niños, dice Kinder Grupo de Verano. Y en verano, heute glaube ich, habe ich überhaupt nur noch Spanisch geredet. Das sind Sachen, die sind ganz natürlich. Einmal ist es so und einmal so. Und wer mit mir ein paar Stunden verbringt, der weiß ganz genau, das kann man kaum steuern. Ja, así es. El grupo Encanto y la canción Verano, Verano, Verano.

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1: Hola, hola, hola. Buenas noches y bienvenidos a la Noche Latina. Aquí comienza nuestro viaje musical a través de Hispanoamérica. Das ist Lateinamerikanische Nacht. Eine musikalische Reise durch Lateinamerika und Spanien. In dieser Zeit zum Fußball. Oh Maria, der Fußball ist Meister. Ne? Das ist die ganze Welt konzentriert in einen Ballon. Eine Bälle. Ja, aber hier, wir machen Musik. Verschiedene Rhythmus aus Lateinamerika und Spanien. Wir machen wie immer mit einer großen Freude unsere musikalische Reise durch Lateinamerika. Sí, estamos claro. Aquí comenzamos pues nuestra noche latina, noche de fútbol, mucho fútbol por estos días. ¿Cómo le ha ido a los sudamericanos en el fútbol? Ay, ay, ay, ya lo vamos a comentar. Por ahora, invitarles a que disfruten, que nos acompañen hasta las 23 horas en este viaje musical a través de Hispanoamérica. Liebe Freunde, willkommen en unsere Sendung, bienvenidos. Aquí comienza la noche latina.

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